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1: Schwaberbrezel vom Karl Zäpfle, Gläser von Sandra Linsenmeier. 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
1: Herzlich willkommen zu einer weiteren Sendung von Mundartradio stellt vor. Das Geld liegt auf der Bank, heißt ein neu bearbeitetes Stückle, das in der Komödie Marquardt und Stuckert ab Mitte Mai nach 55 Jahren erneut aufgeführt wird. Der Intendant der Schauspielbühne Stuckert, der Axel Preuß, hat es dafür neu bearbeitet. Und Monika Hirschli hat das Stückle in ein modernes, schönes Schwäbisch übertragen. Vor kurzem war Probebeginn. Da bin ich zum Interview eingeladen worden und habe alle Schauspieler, die da mitspielen, kennengelernt. Zuerst hat mich mal interessiert, wer eigentlich hinter der Schauspielbühne Stuckert steckt.
2: Ja, vielleicht könnte einer ein bisschen was von eurer Bühne erzählen, was es hier so gibt, also das Marquardt und das alte Schauspielhaus. So mal grundsätzlich, wo wir hier sind.
3: Also was es da jetzt dann natürlich ansteht, was man vielleicht noch erzählen könnte, ist, dass dieses Jahr wird die Komödie Marquardt 75. Der 75. Geburtstag wird dann auch gefeiert, natürlich auch in der kommenden Spielzeit. Mhm. Also 1951 ist die ja gegründet worden und das ist das größte Privattheater in Baden-Württemberg. Mhm.
2: So. Und immer noch privat.
3: Genau, ja. Es sind also privat und es sind so knapp 100 Festangestellte, wobei die Schauspieler und Schauspielerinnen alles nur Gäste sind. Also die Festangestellten sind halt Bühne, Technik,
4: Verwaltung.
3: Es gibt ja eine eigene Schreinerei, ja. So Schneiderei, aber die Schauspielerinnen und Schauspieler sind nur Gäste.
2: Okay.
3: Die dann quasi zwar Wiederholungstäter sein dürfen, wenn sie es ganz gut machen, aber die nicht kein festes Engagement
2: okay.
3: haben und auch kein unbefristetes, sondern eigentlich immer so von Spielzeit zu Spielzeit hoffen und bangen damit, dass sie wieder spielen dürfen. Und da hältst du ja auch frisch.
2: Ah ja, klar.
3: So. Und bin ich.
4: Und wir sind drei Monate angestellt, also muss man ja auch.
2: Aber es ist natürlich schon, wenn das Damoklesschwert immer hängt, gell, ist schon heftig. Ja, muss man schon sagen. Ja.
4: Aber wir sind alle tatsächlich Wiederholungstäter und haben schon in verschiedenster Konstellation auch schon zusammengearbeitet.
5: Und bei verschiedenen Intendanten.
4: Intendanten.
3: Ja. Und kennen uns auch schon. Zum Glück etwas länger.
2: Ja.
3: Und dann macht es auch nochmal ganz anders Spaß.
5: Und ja, erleichtert natürlich die Arbeit.
2: Mhm. Ja.
5: Wenn man sich kennt.
2: Und ein schwäbisches Stück ist eigentlich jedes, in jeder
4: Dinge. Ja, mindestens, ja.
2: Mindestens, also auch mehr.
3: Ja, genau. Okay.
2: Also sind die, wo ich dann meistens auch irgendwann mal da bin.
3: Weil letztes Stück waren es zwei. Durch Häberle und Pfleiderer.
2: Genau.
3: Und
5: Mann mit Charakter.
3: Mann mit Charakter, ja. Das waren dann zwei. Aber sonst eigentlich immer eine schwäbische Produktion, wobei viele Zuschauerinnen und Zuschauer das ja auch immer so bedauern und sagen, ah, da könnte ruhig immer mehr kommen und so. Mhm. Warum denn nur eins?
2: Ja. Also ist schon gefragt, kann man so sagen.
4: Ja, auf jeden Fall.
3: Es gibt da schon einen sehr
4: großes Fan. Doch, da gibt es ein besonderes Zielpublikum.
2: Also das heißt, es wird noch eine Weile so bleiben, hoffentlich.
3: Ja, das Mundarttheater.
4: Feste Instanz sozusagen.
3: Ja, ich glaube, das gibt es ja auch nicht so viel. Es gibt es zwar schon hier und da, aber viele sagen auch, es ist eben nicht ganz dieses schwäbische, ich sage jetzt mal blöd, Bauerntheater, sondern das sind moderne Geschichten.
2: Hm.
3: Nicht immer, aber...
4: Genau, so.
2: Aber das finde ich auch. Also sind ja tolle Stücke auch dabei. Klar, gibt es mal einen Schwank, das muss man ja machen, ist ja kein Thema. Aber ich finde schon auch, so Stiefgang da.
3: Ja, genau.
4: Ja. Und es ist halt immer eigentlich ein bestehendes Stück, was dann von der Moni Hirschle übersetzt wird ins Schwäbische.
3: Ganz aktuelle Stücke, auch die dann in ganz Deutschland laufen, wie die Extrawurst, die jetzt im Kino verfilmt wurde. Die haben wir ja schon vor 3 Jahren, 4 Jahren mittlerweile ins Schwäbische übersetzt gespielt, also das war dann ganz aktuell.
2: Also was ich faszinierend fand, ist, dass der Intendant die Regie übernimmt im schwäbischen Stück.
3: Das haben wir uns auch nicht gesagt. Das haben wir uns auch
4: nicht. Es ist auch lustig, wenn wir die Regieanweisungen auf Hamburger Schwäbisch bekommen. Er bemüht sich sehr.
5: Ja, gut. Wir haben auch, als er das zum ersten Mal gemacht hat, haben wir auch gedacht, der traut sich was.
4: Und der Regieassistent ist auch nicht schwäbisch.
2: Okay.
4: Also Texteinflüstern ist auch
2: schwieriger.
4: Interessant.
2: Und wie steht es im Textbuch? Schwäbisch oder
4: Hochdeutsch? Ich gerne mal vorgucken. Mhm. Wir haben uns heute schon über Dr. und Doktor
2: unterhalten. Das ist nicht so einfach, das glaube ich auch. Ja, ja, super. Ja, und jetzt gibt es 6 Wochen, wo ihr das zusammen entwickelt. Ja, ich meine, die Geschichte, klar, die kennt man, aber wie gesagt, ihr müsst ja dann irgendwie in die neue Zeit rüberbringen. Wobei Bankraub ist ja auch in der neuen Zeit. Mhm. Wenn man jetzt über Gelsenkirchen nachdenkt, gell, ist das eigentlich
4: das haben sie in die Hände gespielt.
2: so ein Loch da in den Schrank dann einbasteln, ist ja echt der Hammer. Gell. Also wirklich top aktuelles Stück, das muss man schon aussehen.
4: Ja, der Reinhold hat es gemacht als Vorbereitung auf die Rolle.
3: Das nennt sich Method-Acting.
6: Dann spielt er jetzt noch. Exakt. Wir haben doch eine Menge.
5: Ja, ich habe jetzt Umblasen.
2: Ich gehe mal davon aus, dass der Schlussgag, und deswegen schwätzen wir jetzt nicht über den Schlussgag, der gleiche bleibt, ist eine faszinierende Idee. Wie bereitet man sich darauf vor? Gerade, ich meine, gut, sind das doch ein paar Schwaben hier, aber wenn man jetzt wirklich von Hamburg oder sonst woher kommt.
4: Also es ist interessant, weil wir uns immer wieder auch über einzelne Begriffe unterhalten, weil, wo kommst du her?
7: Ja, da Richtung Herberg.
2: Okay.
7: Ist nicht Alp, aber Richtung Schwarzwald jetzt.
2: Ja.
7: Aber ist nicht Schwarzwald.
2: Nee, vor. Nee. Aber ist schon klar, Mensch, allein, wo ihr herkommt, Albstadt Ebinger, ja, Auschmettinger, zwei Orte weiter, die hast du nicht verstanden. Ja. Ja. Also wirklich faszinierend.
4: Ja, wenn Moni drüber hört, die sagt dann, das ist nicht Schwäbisch. Ich sage, doch, ich bin da aufgewachsen. Ich bin in der St. Anna Klinik geboren, ich bin Schwäbin. Aber es ist tatsächlich...
3: Ja, wir hatten es gerade drüber. Also dieses authentische Schwäbisch entsteht ja bloß, wenn du halt dein Schwäbisch sprichst, wie das Maul gewachsen ist, sage ich jetzt mal. Mhm. Und das ist natürlich manchen zu Schwäbisch, manchen ist zu wenig Schwäbisch, also den eher zu wenig, glaube ich, weil das Stuttgarter Schwäbisch
2: ist
3: ja, also wenn man Leute hat aus dem Norden oder von weiter weg, die das dann angucken, die sagen oft, hab es mir schlimmer vorgestellt, ich habe sogar was verstanden.
2: Wenn hab's mir schlimmer vor.
3: Ich war mal im Unsorgtheater, ich habe kein Wort verstanden. Das war für mich eine komplett andere Sprache. Nicht mal annähernd.
6: Das ist aber wirklich eine echt andere Sprache.
3: Und da sagen die Leute auch, nö, das hat es dann schon verstanden. Das ist jetzt so das Oberbreite.
2: Ja, klar. Also Honoratiore Schwäbisch sozusagen.
4: Genau. Kein Dienst
6: Schwäbisch.
4: In
6: der Fraktion bin ich.
4: Ja.
6: Aber
4: ich neu. Akku.
2: Und kann man sich da wirklich auf diese Rolle, ich meine, gut, im Vorbereit ist ja kein Thema, aber nachher jeden Abend muss ja eigentlich erstmal deinen Text klar kennen und dann nur im Kopf haben, das darfst du jetzt aber nicht in Hochdeutsch sagen.
6: Mhm. Ja. Das wächst so
2: zusammen.
6: Darüber machst du dir keine Gedanken.
2: Okay. Mehr.
6: Das ist wie die Schritte, die du tust, das ist wie, dass du setzt dich zu dem und dem Zeitpunkt, da denkt man irgendwann nicht, weil es ist ein Automatismus, der läuft. Okay. Solche Gedanken hast du nicht.
4: Man kommt gar nicht auf die Idee.
6: Wenn du Englisch spielen würdest, man würde sich das angewöhnen.
3: Ich vergleiche das auch immer eher mit, man hat ja im Alltag auch mit verschiedensten Leuten zu tun. Ob ich jetzt mit, sag ich mal, irgendwo auf dem Amt bin oder ob ich mit meiner Oma spreche oder mit Kindern oder mit Freunden. Man switcht ja automatisch auch da, ohne drüber nachzudenken. Weil man da über andere Themen hat und so weiter und so, steigt man ins Kostüm, hat die Kollegen und das Bühnenbild und dann... Mhm. Passiert das denn?
4: Es ist eher interessant, wenn einen Leute nur auf Hochdeutsch kennen, also wenn sie bisher nur Stücke gesehen haben, wo man Hochdeutsch gesprochen hat und dann auf einmal kommen sie in ein schwäbisches Stückle, also weil man automatisch ein anderer Typ wird tatsächlich.
6: Und hinter der Bühne wird auch mehr Schwäbisch gesprochen.
4: Ja.
6: Definitiv. Alles, was man uns 4 Jahre lang ausgetrieben hat.
3: Da kannst du manche Sachen halt auch einfach besser auf den Punkt bringen.
6: So sieht es aus.
2: Ist aber wirklich so. Ja. Es ist einfach vielseitigere Sprache wie Hochdeutsch, das muss man einfach sagen. Man kann viele Nuancen eigentlich nur in Schwäbisch machen, das geht in Hochdeutsch, finde ich.
4: Ja. Und eigentlich hat der Axel eine Sache schon sehr gut verinnerlicht. Nicht geschumpfe ist bloß genug. Das würde ich jetzt mal sagen.
2: Das ist natürlich für einen Intendant so schwierig. Aber wenn man kennt, dann ist
4: ja auch
2: gut. Das ist natürlich. Ja, 55 Jahre schon her, dass der Willi Reichert den Bankräuber gespielt hat. Ich denke, dass der auch nicht astrein Hochdeutsch geschwätzt hat, der wird eher auch ein bisschen geschwäbelt haben, ob er jetzt dann, weiß ich nicht, ist ja doch ziemlich lange her, ob man damals das durfte. Ja, danach hat man es uns ja wirklich austrieben. Gell? Ich bin auch Jahrgang 60, also bei uns auch schon, hat man in der Schule gesagt, also wenn jemand ein bisschen schwäbelt, dann könnt ihr eigentlich auf alle Fälle nicht in eine weiterführende Schule kommen. So schlimm war das ja. Und von damals aus ging das ja auch alles. Gell? Und das ist schon, denke ich, eigentlich was, wo man drüber nachdenken muss, ja, und sagen muss, okay, wir wollen das, also ich will das nicht so und deswegen versuche ich das im Prinzip zu ändern. Ja. Mal gucken, gibt ja diesen Dialektverband in der Zwischenzeit, den hat Landesregierung noch angestoßen. Mhm. Ja, also Mundart e.V. gibt es. Mhm. Und dann gibt es aber auch einen Dialektverband Baden-Württemberg, wo dann alle Dialekte sozusagen abgebildet sind. Da gibt es übrigens, ganz am Rande bemerkt, eine Messe in Oberkirch, also im Schwarzwald, die nennt sich Dialekta. Ist im Juni, Ende Juni. Ja, ja, super, finde ich klasse. Das erste Mal, dass sowas passiert. Gell? Und im Herbst, da gibt es so eine Art Preisauslobung von dem Dialektverband. Ich
5: schon beworben.
2: Ja, okay.
5: Alles klar. Ja, dann wird es zum Schluss.
2: Ja, also das fand ich, war bei der ersten Preisverleihung dabei. War eine tolle Veranstaltung. Gell?
5: Also ich finde es auch toll, dass ja. So Dialekt,
2: also es passiert was.
5: Wie soll man denn sagen, Renaissance oder, also seit ein paar Jahren ist es ja auch in anderen Teilen von Deutschland, glaube ich, so, dass man da einfach merkt, es ist authentisch, die Leute können plötzlich Sachen anders auf den Punkt bringen.
7: Es hat, glaube ich, auch noch einen anderen Grund, sprachlich, im Dialekt bleiben ganz viele Begriffe und Wörter erhalten, ja, die sonst verloren gehen würden. Also das hat auch was mit Sprachkonservation zu tun, ja, mit der Bewahrung von Sprach, von Kultur in dem Sinne. Deswegen macht man das, glaube ich, auch, hat es irgendwann realisiert, dass es so ist. Und
6: ja, das ich denke, dass der Kretschmann, der hat ja auch viel mit zu tun gehabt. Also dass vor ja. diesem Ministerpräsidenten war das nicht so.
2: Ja. Das ist jetzt toll, dass Cem Özdemir
6: dreht. Ja, vor allem, der ist der nächste Schwabe.
2: Kennen wir die CD von ihm? Romeo und Julia auf Schwäbisch.
5: Nein,
4: von Cem Özdemir.
2: Ja, super, ihr habt das Ding. Ganz klasse, wirklich ganz klasse. Also da kommt dann auch VfB und sonstige Sachen drin vor bei Romeo und Julia. Aber so der Grund, der Gedanke war Romeo und Julia auf Schwäbisch. Klasse, ja. Und von daher, ich glaube, wir sind auf einem guten Weg. Ja. Und wie gesagt, vielleicht auch für euch, dass vielleicht dann doch das zweite Stück Leano kommt. Das war natürlich echt.
5: Ja, also ich finde dauerhaft schon so eine Entwicklung, auch durch so Comedians wie dann den Teddy oder so. Also ich kann mich noch erinnern an meine Anfangszeit, Schauspiel, wenn da mal was zu drehen war in Berlin, schon so, weiß ich, vor 15 Jahren, dann war man immer so ein bisschen, wurde man eher so trottelig dargestellt mit dem Schwäbisch.
6: Ja.
5: Und so in den letzten
7: das war in jedem Dialekt so.
5: Aber jetzt hat es in den letzten 5 Jahren eher so ein bisschen was, unter anderem glaube ich, durch so Leute wie Teddy, auch bei jüngeren Leuten, das wird sich sexy, wenn man so ein bisschen Dialekt spricht. Ja, kannst du das nochmal machen, hey, das ist mal witzig. So, dass dann eher so gefragt ist.
6: Ja, nein, doch. Schwäbisch ist nein.
5: So ist die Wahrheit.
6: Leute, ich bin beim Mittag.
5: Das ist die Wahrheit. Bei jüngeren Leuten schon. Ja.
7: Ich höre und staune. Ja.
5: Das ist echt so.
2: Ja. Gehen wir aber nochmal zurück zum Stück selber, da haben wir noch gar nicht richtig angefangen. Eigentlich haben wir immer drum rumgeschwätzt. Das Geld liegt auf der Bank, heißt das Stück, Lea. Ich habe es ja vorher schon ganz kurz gesagt, ihr werdet das von der Zeit her ein bisschen näher holen. Was erwartet die Zuschauer? Können wir da schon was sagen oder ist es noch zu früh?
7: Was erwartet die Zuschauer? Also man könnte das natürlich behaupten, es wäre ein Krimi. Das würde aber zu kurz greifen. Es ist ein Stück über eine Familie, die lustigerweise ihren Lebensunterhalt dadurch bestreitet, dass sie Banken berauben. Hauptsächlich der Papa mit seinen 2 Buben. Und das geht eigentlich relativ lange gut. Bis eines Tages, Punkt. Und jetzt mache ich es spannend. Und dann gibt es einen Zeitsprung, 40 Jahre später. Und der Papa versucht dann wieder in seinen alten Beruf einzusteigen, nämlich Bankräuber. Das ist aber nicht mehr so leicht. Ja, da gibt es technische Schwierigkeiten, es gibt
4: familiäre Schwierigkeiten,
7: genau. Ist alles immer so einfach. Ja.
5: Körperliche Schwierigkeiten. Vor allem für den Sohn.
4: Und
2: noch war nicht jünger.
4: Und auch nicht schlanker.
2: Wem sagt er das?
7: Und für den Papa wäre das eigentlich gar kein Problem, der ist noch relativ fit schon. Gell? Aber die Söhne sind dann halt immer so ganz auf der Höhe. Genau. Und dann gibt es einen Schluss. Punkt.
2: Das heißt ja aber auch, man muss, jetzt gerade beim Hauptdarsteller, mal kurz 40 Jahre altern.
7: Ja.
2: Macht das die Maske dann einfach so und das funktioniert? Oder das kann man sich ja eigentlich so als Außenstehender fast nicht vorstellen, dass man schwingt sozusagen über den Akt. mal kurz 40 Jahre älter
4: wird. Also in Reinholdsfall muss es eigentlich erst mal 40 Jahre verjüngen.
2: Ah.
4: Und dann, ja, eigentlich 30.
2: Ja.
4: Um ganz genau zu
6: sein. Genau. Da macht die Maske viel, aber da macht auch viel das Bühnenbild. Ich glaube nicht, dass da wahnsinnig viel mit der Maske passieren wird, weil es recht schnell geht.
2: Naja,
6: das wird sehr viel mit
5: Maske. Hast du eine Ahnung?
4: Maske, also du hättest die Jungs sehen sollen. Die erste Probe, die war schon so.
3: Es ist schon, wie du sagst, das, erstmal kann man sich nicht vorstellen, und darauf waren wir auch am meisten gespannt, so, oder sind es noch, weil wir sind ja noch am Anfang. Wie werden diese 40 Jahre in dieser kurzen Zeit gezeigt? Wir starten 1977, da sind die Söhne Teenies, also

0: Stefan und ich spielen 16 und 17. Mhm. Das heißt, wir müssen auch erstmal extrem verjüngt werden mit Perücken, mit Kleidung. Ja. Und dann halt innerhalb von kurzer Zeit sind wir Ende 50.
1: Ja gut, die Leute haben halt auch schon viel Geld. Man, klar, ja, 70er waren wir alle lange her. Gell?
2: Ja, genau. Das sind so diese Äußerlichkeiten. Ja. Und dann funktioniert das wunderbar. Also die hat da keiner sich Gedanken.
1: Aber ist doch ein Riesenaufwand, wo da eigentlich im Hintergrund läuft, was die Leute ja gar nicht sehen, wenn sie erstmal kommen. Gell?
2: Das ist Illusion.
0: Das ist das Tolle. Aber das ist das Tolle am Theater. Also ich meine, beim Film könnte man natürlich mit viel Zeit da ganz tolle Sachen machen oder mit der KI oder wie auch immer. Aber das ist ja das, was jetzt den Abend so reizvoll macht, dass man dann sieht, okay, wie machen die das jetzt, dass die innerhalb von kurzer Zeit von 17 auf 57 oder von 40 auf 80, wie wird es gespielt und so? Und darauf freuen wir uns ja
2: auch. Also wir haben ja zum Beispiel auch nie die Originalkostüme schon während der Probe, sondern wir kriegen Probenkostüme rausgesucht, die aber in Anlehnung sind an das, was der Ausstatter, in dem Fall Tom Grassoff, sich überlegt hat. Und das war schon ein Highlight auf der ersten Probe, wo wir alle hier breite Schlaghosen und in schreienden Farben unterwegs waren auf einmal. Das macht schon auf jeden Fall was mit.
3: Ja, und das macht dann auch nochmal was, wenn die Originalkostüme da sind.
2: Ja.
3: Ne? Ich probe gern, also es gibt ja Leute, die proben gern in Probenkostümen. Ich halte mich da eher zurück, weil ich denke, ich muss mir das vorher erspielen. Ich muss das mit meinem Körper, mit der Sprache, mit der Mimik oder versuchen darzustellen. Und wenn dann nochmal das Kostüm dazu kommt, es gibt ja bei uns ein Sprichwort am Theater, wenn Kostüm und Bühnenbild dazu kommt, das sind nochmal zwei Kollegen, die dazu kommen. Also den Stellenwert hat es.
2: Auch mit den schnellen Umzügen. Also das sind ja eben nicht nur wir auf der Bühne, sondern da muss hinten halt auch alles richtig laufen. Es gibt dann ja auch einen Komplettumbau vom Bühnenbild. Einmal eben, was spielt in den 70ern und dann 2017.
1: Also auf alle Fälle ist eine Zeitreise sozusagen auch in die Vergangenheit. Das ist ja schon für die Besucher spannend. Ja, wie war es? Ja, wenn man sich das überlegt, ist ja irgendwas da in den 70er Jahren war.
2: Ja.
1: Allein die Bunte und Schlaghose.
2: Das ist natürlich
1: sofort. Ja, klar. Und lange her. Genau, ich habe auch mal irgendwann Lockenkatz in der Zeit. Ach, ja, war schön. War echt schön. Ja, ich denkt, dass wir eigentlich jetzt schon vieles besprochen haben. Fällt euch nur irgendwas ein, wo ihr erzählen wollt oder was ihr jetzt vergessen habt, vielleicht zur Frage?
3: Wie lernt man so viel Text?
1: Ja, genau.
2: Das ist so eine typische Publikumsfrage.
3: Ja, das ist unsere Lieblingsfrage, oder?
2: Ja, wie machst du das, Reinhold? Wie lernst du so viel Text?
3: Das verrate ich dir nicht. Nee, da hat ja jeder seine eigene Methode, Text zu lernen. So. Man lernt natürlich vor, ja, man guckt, dass man sich so viel wie möglich ins Gehirn reinbimst und dann auf der Probe wird es dann nochmal mit Bewegung verschränkt und sowas und der Körper merkt sich das dann natürlich hoffentlich auch.
2: Mhm.
3: Ja.
2: Es gibt aber auch Texttiere, so wie in der Schule. Ja. Leute, die Reihen sofort auswendig können oder auch in Mathe immer checken. So gibt es auch Leute, die gucken sich Text an und können es. Machst du dich jetzt oder? Nein, ich meine mich eben. Achso, ich freue mich. Es gibt aber so Leute, die
1: Ja, das schafft es.
2: Und wir haben auch keinen Souffleur, weil das auch immer eine beliebte Frage ist. Es sitzt da keiner, weder Backstage noch in der ersten Reihe.
0: Nee, bei Auschwitz, also wir spielen ja Auschwitz, bedeutet, wir spielen jeden oder fast jeden Abend über Wochen.
1: Ja.
0: Und da ist es nicht so wie im Staatstheater oder so, die ja Repertoire spielen, also immer was anderes.
1: Ja.
0: Da braucht man das dann, glaube ich, schon. Ja. Wenn das Wochen her ist, dass du das gespielt hast, aber da wirst du ja 6 Wochen im Stück spielen, dann machen wir das nicht. Aber ich finde, es gibt auch 2 Unterschiede beim Textlernen. Es gibt Stücke, die haben eher so große Textblöcke, Monologe oder einfach größere Textpassagen, die ich mir dann wirklich reinbimsen muss. Und dann gibt es aber auch Stücke, die funktionieren ja nur im Clip-Clap, nur im Dialog. Da ist immer, finde ich, schwieriger, allein zu lernen. Da brauche ich dann auch die Probe.
3: Ja, dann genau.
0: Was passiert denn da? Was machen wir denn? Das sind ja alles Absprachen. Kommst du rein? Machst du irgendwas?
2: Da lernen wir dann eher auf der
0: Probe. Genau, dann wirkt es dann sehr viel mehr visuell im Vorgang.
3: Ja.
1: Also das heißt, ihr bereitet euch jetzt diese 6 Wochen vor und macht ihr dann nebenher trotzdem irgendwelche anderen Sachen?
2: Müssen wir ja.
1: Ihr müsst ja leben sozusagen. Okay, das ist dann schon. Weil das ist ja genau das, was du gesagt hast. Ja.
2: Also Jörg spielt ja abends hier noch im Hexagramm.
0: Genau, das überschneidet sich jetzt gerade. Das gibt es natürlich auch manchmal. Das mit dann.
1: Aber das Aldi läuft dann schon ein Stück. Also von daher ist mir da schon eher fest.
0: Genau, also ich spiele Hexer jetzt auch noch im Schwäbisch heute Abend. Nee, aber das ist dann schon manchmal so ein bisschen, Ja, aber ich würde das auch vergleichen mit Jobs, wo man halt mehrere Projekte auch hat. Und okay. Es gibt Zeiten über mehrere Wochen, wo man halt dann so eng getaktet ist, dass man dann von einem Stein ins nächste switcht. Und
3: verschiedene Baustellen.
0: Es ist halt dann absehbar, zum Glück. Mhm. Und dann kann man sich nur auf das Stück.
4: Ja, aber man kann auch 4 Stücke gleichzeitig spielen. Das geht.
0: Geht auch.
4: Also, weil man das wirklich miteinander verbindet.
2: Interessant wird es, wenn es die gleichen Kollegen sind, aber anderes Stück.
4: Ja, das ist interessant, aber das geht. Also ich hatte auch mal eine Phase, wo ich sehr viele unterschiedliche Sachen gemacht habe und es ging wirklich. Mhm. Also weil es wirklich immer andere Baustellen sind. Es ist wie unterschiedliche Autos fahren.
1: Okay.
4: Man denkt, es ist komplizierter, als es ist.
1: Es macht halt nicht kleiner, als es sind. Ich
4: finde das faszinierend.
1: Ich könnte das nicht. Ja. Wie gesagt, ich habe da meine Schwierigkeiten mit so ein paar Kleinigkeiten, die rüberzubringen. Gell. Ja, aber dann bin ich wirklich gespannt. Ich selber bin leider in der Zeit im Urlaub. Ich habe es, glaube ich, erzählt. Die wird am 30. Juni, also eine von den letzten Veranstaltungen, werde ich besuchen.
4: Da können wir was sagen.
1: Bitte?
2: Ja,
1: genau.
2: Das ist am 15. Mai.
0: Dann sagst du, mach dich nochmal bemerkbar und sagst Bescheid. Ja. Und das interessiert mich dann im Anschluss, wie du es.
1: Ja, das wäre, ja, wie es dann gelaufen ist, das wäre echt
0: genau,
1: schön.
0: Vielleicht können wir da auch noch ein bisschen was machen. Schön
1: warm, ja, so ja, ja.
2: Stimmt.
1: Bis dorthin müssen wir noch das neue Programm.
2: Ja.
1: Ich glaube, das läuft ja dann auch vorher schon. Also, ich finde das ganz toll, wie gesagt, ich könnte es nicht. Daher Hochachtung für euch alle. Aber ich finde. Allein, was ich jetzt gesehen habe, tolle Truppe. Es muss einfach Spaß machen, miteinander zu arbeiten.
4: Uns macht Spaß.
1: Ja. Das glaube ich, ja. Das glaube ich, ja. Und ja, wie gesagt, ich freue mich dann auf den Schluss, zum dann nochmal gucken, wie es dann wirklich war. Vielen Dank.
4: Sehr gerne.
0: Gerne.
5: Wenn ihr beim Interview aufpasst habt, wisst ihr jetzt bestimmt, wer bei der ersten Inszenierung vor 55 Jahren im Markwart der Bankräuber Gustav König gespielt hat. Wenn nicht, findet ihr die Informationen aber auch auf der Homepage unter schauspielbühnen.de. Wenn ihr also dann wisst, um wen es sich handelt, könnt ihr unter 0711 22 77 00 während der Öffnungszeit bei der Schauspielbühne anrufen und den Namen vom Schauspieler von damals nennen. Die ersten 10 Anrufer bekommen dann jeweils 2 Kärtchen. Viel Spaß und Erfolg!

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0: herzlichen Dank am Akkordeon Janis Philipp Uhlmann.
1: Am Gesang Christoph Pölgen.
0: Gesang und Geige Gudrun Walter.

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1: Ich lese jetzt eine Geschichtle aus meinem neuen Büchle Heumet ab Rau, meint der Wunderfitz. Die Kicker vom Heutemer FC. Heumet aber auch. Heuer hat der Wunderfitz ausbrillt, wie er im Radio das Ergebnis von seinem denkwürdigen Freitagabendspiel in der Fußball-Bundesliga gehört hat. Die Heutemer Fußballer haben doch tatsächlich in der Hölle vom Dortmunder Westfalenstadion beim deutschen Vizemeister einen 0-2 Rückstand spektakulär aufgeholt und hätten fast noch gewonnen. Als gebürtiger Heutemer Knöpfleswäscher hat der Wunderfitz ja schon seit 15 Jahren den unglaublichen Erfolg von seinem früheren Verein im damaligen Heidenheimer Sportbund, später FC Heidenheim, in der zweiten Bundesliga mit größter Spannung verfolgt. Er ist zwar nicht Fußballer gewesen, sondern hat bei den HSB-Fechter als Junger mitgemischt und sich bei Süddeutsche Meisterschaft gegen die Haudegen von der Tauber rund um den jetzigen IOC-Chef eine Menge schmerzhafte Treffer eingefangen. Und unter uns, der Kerle hat schon seinerzeit als Jungspund auf der Fechtpiste so bissig und hintersche Fiersche gefeitet wie heute. Aber ist halt als Olympiasieger und oberster Funktionär unglaublich erfolgreich wie bis zum Ukraine-Krieg sein Kumpel Wladimir. Ein ganz anderes Erfolgsrezept wird bei den Fußballbossen vom FCH verfolgt. Da ist man, wie auf der Ostalps, halt seit jeher ehrlich, grad raus, zuverlässig und seit 2007 ewig treu ihrem gebürtigen Brenztäler Cheftrainer Frank Schmidt. Und schenken sich gegenseitig zum Jubiläum als längst gedienter Bundesliga-Coach termingerecht einen Sieg gegen Bremer Fischköpf. Für der Wunderfitz als Fußballfan wird's in der kommenden Saison freilich nicht einfach. Als junger Ostelbler an der württembergisch-bäuerischen Grenze ist man mangels anderer Auswahl schon immer Bayern-Fan gewesen. Vor allem wegen Bomber Gerd Müller aus der Nördlinger Nachbarschaft. Danach ist man als Böblinger Kreisbürger logischerweise VfBler geworden und bis heute halt mit Ach und Krach geblieben. Trotz langer Leidenszeit seit der letzten deutschen Meisterschaft anno 2007 und dem andauernden Durcheinander in der Cannstatter Vorstandsetage, wo sie so Prachtskerle wie der Hitzlsperger Thomas gegen die Wand hinlaufen lassen. Aber zum Glück geht's mit dem Spross aus der Ulmer Metzger- und Fußballerdynastie Hoeneß ja wieder kräftig aufwärts, wo die Badner aus Freiburg endlich wieder mal im Neckarstadion als saftige 5-0-Klöpfe verpasst hat. Was freilich am Wunderfitz seiner besseren Hälfte gar nicht gefallen hat, weil sie ohne Ende von den coolen Dreisamtäler Kicker und ihrem kernigen Trainer schwärmt. Alles ist natürlich klar wie die Brühe von einer schwäbischen Flädlesuppe. Beim württembergischen Neckar-Brenz-Derby am 1. Novemberwochenende hockt der Wunderfitz bei SWR 1 Stadion in Rot-Blau vor der Radio-App oder fast lieber im arschkalten schwäbisch-sibirischen Albstadion, wenn's nur Plätzle gäb. Und ab mir auch entschieden, hieß der Wunderfitz sogar wie so mancher andere Herberger mit heutiger Migrationshintergrund die Stadtflagge mit dem Heidekopf drauf. Das tät man sich doch arg gefallen lassen, meint der Wunderfitz und freut sich jetzt seither granatemäßig, wenn die Knöpfleswäscher danach 2-0 gegen den VfB, 3-2 gegen die Freiburger, 3-2 gegen die Münchner Bäuerer gewonnen haben und jetzt sogar in der Europa-Liga mitmischen.

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1: Ein weiteres Kunstler habe ich gemacht, da ging es darum, dass man ja Schwaber auf der ganzen Welt trifft, auch neues Kutzle, dass man Schwaber auf der ganzen Welt trifft, sei es in China, sei es in Japan, Amerika, überall sind Schwaber. Und mir ist das passiert, ich habe auch eine Tournee gemacht, ich habe es ja vorher erzählt, Sindelfingen, Böblingen, Esslingen. Und eine der Stationen war Shanghai. Glauben Sie es oder glauben Sie es nicht? Die Shanghaier haben mich engagiert. Und ich komme dann nach Shanghai und hocke in so einer Teestube und auf einmal höre ich vertraute Töne und folgendes Kutzle entsteht.

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1: Herzlich willkommen zu einer weiteren Sendung von Mundart Radio stellt vor. Das Geld liegt auf der Bank, heißt ein neu bearbeitetes Stückle, das in der Komödie Marquardt und Stuckert ab Mitte Mai nach 55 Jahren erneut aufgeführt wird. Der Intendant der Schauspielbühne Stuckert, der Axel Preuß, hat es dafür neu bearbeitet. Und Monika Hirschle hat das Stückle in ein modernes, schönes Schwäbisch übertragen. Vor kurzem war Probebeginn. Da bin ich zum Interview eingeladen worden und habe alle Schauspieler, die damit spielen, kennengelernt. Zuerst hat mich mal interessiert, wer eigentlich hinter der Schauspielbühne Stuckert steckt.
2: Ja, vielleicht könnte einer ein bisschen was von eurer Bühne erzählen, was es hier so gibt, also das Marquardt und das alte Schauspielhaus. So mal grundsätzlich, wo wir hier sind.
3: Also was es da jetzt dann natürlich ansteht, was man vielleicht noch erzählen könnte, ist, dass dieses Jahr wird die Komödie Marquardt 75. Der 75. Geburtstag wird dann auch gefeiert natürlich, auch in der kommenden Spielzeit. Mhm. Also 1951 ist hier gegründet worden und das ist das größte Privattheater in Baden-Württemberg. Mhm.
2: So. Und immer noch privat.
3: Genau, ja. Es sind also privat und es sind so knapp 100 Festangestellte, wobei die Schauspieler und Schauspielerinnen alles nur Gäste sind. Also die Festangestellten sind halt Bühne, Technik,
4: Verwaltung.
3: Es gibt eine eigene Schreinerei, so Schneiderei, aber die Schauspielerinnen und Schauspieler sind nur Gäste.
2: Okay.
3: Die dann quasi zwar Wiederholungstäter sein dürfen, wenn sie es ganz gut machen, aber die nicht kein festes Engagement
2: okay.
3: haben und auch kein unbefristetes, sondern eigentlich immer so von Spielzeit zu Spielzeit hoffen und bangen damit, dass sie wieder spielen dürfen. Und da hältst du ja auch frisch.
2: Ah ja, klar.
3: So. Und bin ich.
4: Und wir sind drei Monate angestellt, also muss man ja auch.
2: Aber es ist natürlich schon, wenn das Damoklesschwert immer hängt, gell, ist schon heftig. Ja, muss man schon sagen. Ja.
4: Aber wir sind alle tatsächlich Wiederholungstäter und haben schon in verschiedenster Konstellation auch schon zusammengearbeitet.
5: Und bei verschiedenen Intendanten.
3: Und kennen uns auch schon. Zum Glück etwas länger.
2: Ja.
3: Und dann macht es auch nochmal ganz anders Spaß.
5: Und ja. Erleichtert natürlich die Arbeit.
2: Mhm. Ja.
5: Wenn man sich kennt.
2: Und ein schwäbisches Stück ist eigentlich jedes, in jeder.
4: Mindestens,
2: also auch mehr.
3: Ja. Genau. Okay.
2: Also sind die, wo ich dann meistens auch irgendwann mal da bin.
3: Weil letztes Spiel gesagt waren es zwei. Durch Häberle und Fleiderer.
2: Genau.
3: Und
5: Mann mit Charakter,
3: ja. Das waren dann zwei. Aber sonst eigentlich immer eine schwäbische Produktion, wobei viele Zuschauerinnen und Zuschauer das ja auch mal so bedauern und sagen, ah, da könnte ruhig immer mehr kommen und so. Mhm. Warum denn nur eins?
2: Ja. Also ist schon gefragt, kann man so sagen.
4: Ja, auf jeden Fall.
3: Es gibt da schon einen sehr
4: großes Fan. Doch, da gibt es ein besonderes Zielpublikum.
2: Okay. Also das heißt, es wird noch eine Weile so bleiben, hoffentlich.
3: Ja, das Mundarttheater.
4: Feste Instanz sozusagen.
3: Ja, ich glaube, das gibt es ja auch nicht so viel. Es gibt es zwar schon hier und da, aber viele sagen auch, es ist eben nicht ganz dieses schwäbische, ich sage jetzt mal blöd, Bauerntheater, sondern das sind moderne Geschichten.
2: Hm.
3: Nicht immer, aber.
4: Genau,
2: so. Aber das finde ich auch. Also sind ja tolle Stücke auch dabei. Klar, gibt es mal einen Schwank, das muss man ja machen, ist ja kein Thema. Aber ich finde schon auch, so Tiefgang da.
3: Ja, genau.
4: Und es ist halt immer eigentlich ein bestehendes Stück, was dann von der Moni Hirschle übersetzt wird ins Schwäbische.
3: Ganz aktuelle Stücke, auch die dann in ganz Deutschland laufen, wie die Extrawurst, die jetzt im Kino verfilmt wurde, die haben wir ja schon vor 3 Jahren, 4 Jahren mittlerweile ins Schwäbische übersetzt gespielt, also das war dann ganz aktuell.
2: Also was ich faszinierend fand, ist, dass der Intendant die Regie übernimmt im schwäbischen Stück.
3: Das haben wir uns auch nicht gesagt. Das haben wir uns auch
4: nicht. Es ist auch lustig, wenn wir die Regieanweisungen auf Hamburger Schwäbisch bekommen. Er bemüht sich sehr.
5: Okay. Ja, gut. Wir haben auch, als er das zum ersten Mal gemacht hat, haben wir auch gedacht, der traut sich was.
4: Und der Regieassistent ist auch nicht schwäbisch.
2: Okay.
4: Also Text einflüstern ist auch
2: schwierig.
4: Interessant.
2: Und wie steht es im Textbook? Schwäbisch oder
4: Hochdeutsch? Ich gerne mal vorgehört. Wir haben uns heute schon über Dr. und Doktor unterhalten.
2: Das ist alles nicht so einfach, das glaube ich auch. Ja, ja, super. Ja, und jetzt gibt es 6 Wochen, wo ihr das zusammen entwickelt. Ja, ich meine, die Geschichte, klar, die kennt man, aber wie gesagt, ihr müsst ja dann irgendwie in die neue Zeit rüberbringen. Wobei Bankraub ist ja auch in der neuen Zeit. Mhm. Wenn man jetzt über Gelsenkirchen nachdenkt, gell, ist das eigentlich
4: das hat uns in die Hände gespielt.
2: so ein Loch da in den Schrank der Neibastel ist ja echt der Hammer. Gell. Also wirklich top aktuelles Stück, das muss man schon aussehen.
4: Ja, der Reinhold hat es gemacht als Vorbereitung auf die Rolle.
3: Das nennt sich Method-Acting.
6: Und dann spielt er jetzt noch? Wie haben die? Die haben doch eine Menge Geld.
5: Ja, ich habe jetzt
6: umblasen.
2: Ich gehe mal davon aus, dass der Schlussgag, und deswegen schwätzen wir jetzt nicht über den Schlussgag, der gleiche bleibt. Ist eine faszinierende Idee. Wie bereitet man sich darauf vor? Gerade, ich meine, gut, sind das doch ein paar Schwaben hier, aber wenn man jetzt wirklich von Hamburg oder sonst woher kommt.
4: Also es ist interessant, weil wir uns immer wieder auch über einzelne Begriffe unterhalten, weil, wo kommst du her?
7: Ja, so Richtung Herberg.
2: Okay.
7: Ist nicht Alp, aber Richtung Schwarzwald geht es.
2: Ja.
7: Aber ist nicht Schwarzwald.
2: Nee, nee, vor. Nee, nee. Aber ist schon klar, du willst allein, wo ich herkomme, Albstadt Ebinger, ja, tauscht mit Dinger zwei Orte weiter, die hast du nicht verstanden.
4: Ja. Ja?
2: Also wirklich faszinierend.
4: Ja, wenn Moni geht. Drüber hört, die sagt ja. Dann, ah, das ist nicht Schwäbisch. Ich sage, doch, ich bin da aufgewachsen. Ja. Ich bin in der St. Anna-Klinik geboren, ich bin Schwäbin. Aber es ist tatsächlich.
3: Ja, wir hatten es gerade drüber. Also dieses authentische Schwäbisch entsteht ja bloß, wenn du halt dein Schwäbisch
2: sprichst,
3: genau. Ja. So wie das Maul gewachsen ist, sage ich jetzt mal. Mhm. Und das ist natürlich manchen zu Schwäbisch. Manchen ist zu wenig Schwäbisch, also den eher zu wenig, glaube ich, weil das Stuttgarter Schwäbisch
2: ist ja,
3: also wenn man mal Leute hat aus dem Norden oder von weiter weg, die das dann angucken, die sagen oft, ah, hab's mir schlimmer vorgestellt, ich habe sogar was verstanden.
2: Wenn hab's mir schlimmer vorgestellt?
3: Ich war mal im Unsorgtheater, ich habe kein Wort verstanden, das war für mich komplett andere Sprache, nicht mal annähernd.
6: Das ist aber wegen einer echten Sprache.
3: Und also da sagen die Leute oft, nö, das, man hat es dann schon verstanden. Das ist jetzt so das Oberbreite.
2: Ja. Du Schwäbisch. Ja, ja, klar. Also honoratiore Schwäbisch sozusagen.
4: Genau. Kein
6: Schwäbisch. Ist Schwäbisch.
4: Und
6: der Fraktion
4: ja.
6: Bin ich.
4: Ja.
6: Neu.
4: Ja. Akku.
2: Und kann man sich da wirklich auf diese Rolle, ich meine, gut, im Vorbereit ist ja kein Thema, aber nachher jeden Abend muss ja eigentlich erstmal deinen Text klar kennen und dann nur im Kopf haben, das darfst du jetzt aber nicht in Hochdeutsch sagen.
6: Mhm. Ja. Das wächst so.
2: Wächst
6: darüber machst du dir keine Gedanken.
2: Okay. Mehr.
6: Das ist wie die Schritte, die du tust, das ist wie, dass du setzt dich zu dem und dem Zeitpunkt, da denkt man irgendwann nicht, weil es ist ein Automatismus, der läuft. Okay. Solche Gedanken hast du nicht.
4: Man kommt gar nicht auf die Idee.
6: Wenn du Englisch spielen würdest, wäre es nicht, man würde sich das angewöhnen.
3: Ich vergleiche das auch immer eher mit, man hat ja im Alltag auch mit verschiedensten Leuten zu tun. Ob ich jetzt mit, sag ich mal, irgendwo auf dem Amt bin oder ob ich mit meiner Oma spreche oder mit Kindern oder mit Freunden. Man switcht ja automatisch auch da, ohne drüber nachzudenken. Weil man da über andere Themen hat und so weiter und so, steigt man ins Kostüm, hat die Kollegen und das Bühnenbild und dann... Mhm. Passiert das denn?
4: Es ist eher interessant, wenn einen Leute nur auf Hochdeutsch kennen, also wenn sie bisher nur Stücke gesehen haben, wo man Hochdeutsch gesprochen hat und dann auf einmal kommen sie in ein schwäbisches Stückle, also weil man automatisch ein anderer Typ wird tatsächlich.
6: Und hinter der Bühne wird auch mehr Schwäbisch gesprochen.
4: Ja.
6: Definitiv. Alles, was man uns 4 Jahre lang ausgetrieben hat.
3: Da kannst du manche Sachen halt auch einfach besser auf den Punkt bringen.
6: So sieht es aus.
2: Ist aber wirklich so. Ja. Es ist einfach vielseitigere Sprache wie Hochdeutsch, das muss man einfach sagen. Man kann viele Nuancen eigentlich nur in Schwäbisch machen, das geht in Hochdeutsch, finde ich.
4: Ja. Und eigentlich hat der Axel eine Sache schon sehr gut verinnerlicht. Nicht geschumpfe ist bloß genug. Das würde ich jetzt mal sagen.
2: Das ist natürlich für einen Intendant so schwierig. Aber wenn man kennt, dann ist
4: ja. Ja,
2: okay. Ja. Das ist natürlich. Ja, 55 Jahre schon her, dass der Willi Reichert den Bankräuber gespielt hat. Ich denke, dass der auch nicht astrein Hochdeutsch geschwätzt hat, der wird eher auch ein bisschen geschwäbelt haben, ob er jetzt dann, weiß ich nicht, ist ja doch ziemlich lange her, ob man damals das durfte. Ja, danach hat man es uns ja wirklich austrieben. Ich bin auch Jahrgang 60, also bei uns auch schon, hat man in der Schule gesagt, also wenn jemand ein bisschen schwäbelt, dann könnt ihr eigentlich auf alle Fälle nicht in eine weiterführende Schule kommen. So schlimm war das ja. Und von damals aus ging das ja auch alles. Und das ist schon, denke ich, eigentlich was, wo man drüber nachdenken muss, ja, und sagen muss, okay, wir wollen das, also ich will das nicht so und deswegen versuche ich das im Prinzip zu ändern. Ja. Mal gucken, es gibt ja diesen Dialektverband in der Zwischenzeit, den hat Landesregierung noch angestoßen. Mhm. Ja, also Mundart e.V. gibt es. Mhm. Und dann gibt es aber auch einen Dialektverband Baden-Württemberg, wo dann alle Dialekte sozusagen abgebildet sind. Da gibt es übrigens, ganz am Rande bemerkt, eine Messe in Oberkirch, also im Schwarzwald, die nennt sich Dialekta. Ist im Juni, Ende Juni. Ja, super, finde ich klasse. Das erste Mal, dass sowas passiert. Gell? Und im Herbst, da gibt es so eine Art Preisauslobung von dem Dialektverband. Ich bin
3: schon beworben.
2: Ja, okay. Alles klar. Ja, dann wird es zugeschickt. Ja, also das fand ich, war bei der ersten Preisverleihung dabei. War eine tolle Veranstaltung. Gell?
3: Also ich finde es auch toll, dass so Dialekte.
2: Also es passiert was.
3: Wie soll man denn sagen? Renaissance oder, also seit ein paar Jahren ist es ja auch in anderen Teilen von Deutschland, glaube ich, so, dass man da einfach merkt, es ist authentisch, die Leute können plötzlich Sachen anders auf den Punkt bringen.
5: Es hat, glaube ich, auch noch einen anderen Grund, sprachlich, im Dialekt bleiben ganz viele Begriffe und Wörter erhalten, ja, die sonst verloren gehen würden. Also das hat auch was mit Sprachkonservationen zu tun, ja, mit der Bewahrung von Sprache, von Kultur in dem Sinne. Mhm. Ja. Deswegen macht man das, glaube ich, auch, hat es irgendwann realisiert, dass es so ist. Und
6: das ich denke, das der Kretschmann, der hat ja auch viel mit zu tun gehabt. Also dass vor diesem Ministerpräsidenten war das nicht so.
2: Ja. Das ist jetzt toll, dass Cem Özdemir mir trägt. Kennen wir die CD von ihm? Romeo und Julia auf Schwäbisch.
5: Nein,
4: von Cem Özdemir.
2: Ja, super, ihr habt das Ding. Ganz klasse, wirklich ganz klasse. Also da kommt dann auch VfB und sonstige Sachen drin vor bei Romeo und Julia, aber so der Grund, der Gedanke war Romeo und Julia auf Schwäbisch. Klasse, ja. Und von daher, ich glaube, wir sind auf einem guten Weg. Ja. Und wie gesagt, vielleicht auch für euch, dass vielleicht dann doch das zweite Stück Leano kommt. Das war natürlich echt.
3: Ja, also ich finde dauerhaft schon so eine Entwicklung auch durch so Comedians wie dann den Teddy oder so. Also ich kann mich da erinnern an meine Anfangszeit, Schauspiel, wenn da mal was zu drehen war in Berlin, schon so, weiß ich, vor 15 Jahren, dann war man immer so ein bisschen, wurde man eher so trottelig dargestellt, so mit dem Schwäbisch.
6: Ja. Schwäbisch
3: und so in den letzten
5: das war in jedem Dialekt so.
3: Aber jetzt hat es in den letzten 5 Jahren eher so ein bisschen was, unter anderem glaube ich, durch so Leute wie Teddy, auch bei jüngeren Leuten, das wird sich sexy, wenn man so ein bisschen Dialekt spricht. Ja, kannst du das nochmal machen, hey, das ist voll witzig. So, dass dann eher so gefragt ist.
6: Sexy.
3: Ja, nein, doch.
6: Schwäbisch ist sexy.
3: So ist die Wahrheit.
6: Leute, ich bin beim Hintergrund.
3: Das ist die Wahrheit. Bei jüngeren Leuten schon. Ja.
5: Ich höre und staune. Ja.
3: Das ist echt so. Ja.
2: Gehen wir aber nochmal zurück zum Stück selber, da haben wir noch gar nicht richtig angefangen. Eigentlich haben wir immer drum rumgeschwätzt. Das Geld liegt auf der Bank, heißt das Stück, Lea. Ich habe es ja vorher schon ganz kurz gesagt, ihr werdet das von der Zeit her ein bisschen näher holen. Was erwartet die Zuschauer? Können wir da schon was sagen oder ist das noch zu früh?
5: Was erwartet die Zuschauer? Also man könnte das natürlich behaupten, es wäre ein Krimi. Das würde aber zu kurz greifen. Es ist ein Stück über eine Familie, die lustigerweise ihren Lebensunterhalt dadurch bestreitet, dass sie Banken berauben. Hauptsächlich der Papa mit seinen 2 Buben. Und das geht eigentlich relativ lange gut. Bis eines Tages, Punkt, Punkt, Punkt. Und jetzt mache ich spannend. Und dann gibt es einen Zeitsprung, 40 Jahre später. Und der Papa versucht dann wieder in seinen alten Beruf einzusteigen, nämlich Bankräuber. Das ist aber nicht mehr so leicht. Ja, da gibt es technische Schwierigkeiten, es gibt
4: familiäre Schwierigkeiten,
5: genau. Ist alles immer so einfach. Ja.
3: Körperliche Schwierigkeiten. Vor allem für den Sohn.
4: Für den
2: Noch war nicht jünger.
4: Und auch nicht schlanker.
2: Wem sagt er das?
5: Und für den Papa wäre das eigentlich gar kein Wort, der ist noch relativ fit schon. Gell? Aber die Söhne sind dann halt immer so ganz auf der Höhe. Genau. Und dann gibt es einen Schluss. Punkt, Punkt, Punkt.
2: Das heißt ja aber auch, man muss, jetzt gerade beim Hauptdarsteller, mal kurz 40 Jahre altern.
5: Ja.
2: Macht das die Maske dann einfach so und das funktioniert? Oder das kann man sich ja eigentlich so als Außenstehender fast nicht vorstellen, dass man schwimmt sozusagen übernackt mal kurz 40 Jahre älter
4: wird. Also in Reinholdsfall muss es eigentlich erst mal 40 Jahre verjüngen.
2: Ah.
4: Dann, ja, eigentlich 30.
2: Ja.
4: Um ganz genau zu
6: sagen. Da macht die Maske viel, aber da macht auch viel das Bühnenbild, da macht viel das Rundherum, das Kostüm macht sehr, sehr viel.
2: Aha,
6: wenn du jetzt überlegst, ein 70er-Jahre-Kostüm, was das macht.
2: Ja, das stimmt.
6: Da ist viel Farbe, da ist viel Bimbabum, ja. Und dann ist er dann kann man da sehr, sehr viel machen. Ich glaube nicht, dass da wahnsinnig viel mit der Maske passieren wird, weil es recht schnell geht.
2: Er
6: wird sehr viel
5: mit Maske. Hast du eine Ahnung?
4: Also, du hättest die Jungs sehen sollen, die erste Probe, die war schon super. Ja,
3: es ist schon, wie du sagst, das erstmal kann man sich nicht vorstellen, und darauf waren wir auch am meisten gespannt. Mhm. So, oder sind es noch, weil wir sind ja noch am Anfang. Wie werden diese 40 Jahre in dieser kurzen Zeit gezeigt? Wir starten 1977, da sind die Söhne Teenies.
2: Ja.
3: Also Stefan und ich spielen 16 und 17. Mhm. Das heißt, wir müssen auch erstmal extrem verjüngt werden, mit Perücken, mit Kleidung.
2: Ja.
3: Und dann halt innerhalb von kurzer Zeit sind wir Ende 50.
2: Ja, gut, der Leuthammer hat da schon viel Geld. Klar, ja, 70er waren wir alle lange her. Gell?
4: Ja.
6: Das sind so diese Äußerlichkeiten. Ja. Dann funktioniert das wunderbar.
4: Also die hat da keiner sich gedacht.
2: Aber ist doch ein Riesenaufwand, wo da eigentlich im Hintergrund läuft, was die Leute ja gar nicht sehen, wenn sie erstmal kommen. Gell?
6: Das ist die Illusion.
3: Aber das ist das Tolle am Theater. Also ich meine, beim Film könnte man natürlich mit viel Zeit da ganz tolle Sachen machen oder mit der KI oder wie auch immer. Aber das ist ja das, was jetzt den Abend so reizvoll macht, dass man dann sieht, okay, wie machen die das jetzt, dass die innerhalb von kurzer Zeit von 17 auf 57 oder von 40 auf 80, wie wird es gespielt und so? Und darauf freuen wir uns ja
4: auch. Also wir haben ja zum Beispiel auch nie die Originalkostüme schon während der Probe, sondern wir kriegen Probenkostüme rausgesucht, die aber in Anlehnung sind an das, was der Ausstatter, in dem Fall Tom Grassoff, sich überlegt hat. Und das war schon ein Highlight auf der ersten Probe, wo wir alle hier breite Schlaghosen und in schreienden Farben unterwegs waren auf einmal. Das macht schon auf jeden Fall was mit.
5: Ja, und das macht dann auch nochmal was, wenn die Originalkostüme da sind.
4: Ja.
5: Ne? Ich probe gern, also es gibt ja Leute, die proben gern in Probenkostümen. Ich halte mich da eher zurück, weil ich denke, ich muss mir das vorher erspielen. Ich muss das mit meinem Körper, mit der Sprache, mit der Mimik oder versuchen darzustellen. Und wenn dann nochmal das Kostüm dazu kommt, es gibt ja bei uns ein Sprichwort am Theater, wenn Kostüm und Bühnenbild dazu kommt, das sind nochmal zwei Kollegen, die dazu kommen. Also den Stellenwert hat es.
4: Auch mit den schnellen Umzügen. Also das sind ja eben nicht nur wir auf der Bühne, sondern da muss hinten halt auch alles richtig laufen. Es gibt dann ja auch einen Komplettumbau vom Bühnenbild. Einmal eben, was spielt in den 70ern und dann 2017.
2: Also auf alle Fälle ist eine Zeitreise sozusagen auch in die Vergangenheit. Das ist ja schon für die Besucher spannend. Ja, wie war es? Ja, wenn man sich das überlegt, ist ja irgendwas da in den 70er Jahren war.
4: Ja.
2: Allein die bunte und Schlaghose.
4: Das ist natürlich
2: sofort. Ja, klar. Und lange her. Genau, ich habe auch mal irgendwann Lockenkatz in der Zeit. Ach, ja, war schön. War echt schön. Ja, ich denke, dass wir eigentlich jetzt schon vieles besprochen haben. Fällt euch noch irgendwas ein, wo ihr erzählen wollt oder was ihr jetzt vergessen habt, vielleicht zur Frage?
5: Wie lernt man so viel Text?
2: Ja, genau.
4: Das ist so eine typische Publikumsfrage.
5: Ja, ich glaube, unsere Lieblingsfrage, oder?
4: Ja, wie machst du das, Reinhold? Wie lernst du so viel Text?
5: Das verrate ich dir nicht. Anfangen. Nee, da hat ja jeder seine eigene Methode, Text zu lernen. So. Man lernt natürlich vor, ja? Man guckt, dass man sich so viel wie möglich ins Gehirn reinbinst, und dann auf der Probe wird es dann nochmal mit Bewegung verschränkt und sowas, und der Körper merkt sich das dann natürlich hoffentlich auch.
2: Mhm.
5: Ja,
6: es gibt aber auch Texttiere, so wie in der Schule. Ja. Leute, die Reihen sofort auswendig können oder auch in Mathe immer checken. So gibt es auch Leute, die gucken sich Texte an und können es.
4: Meinst du dich jetzt, oder?
6: Nein, ich meine mich eben.
4: Ach so, ich freue mich.
6: Es gibt aber so Leute.
4: Ja, das schafft es. Und wir haben auch keinen Souffleur, weil das auch immer eine beliebte Frage ist. Es sitzt da keiner, weder Backstage noch in der ersten Reihe.
3: Nee, bei Auschwitz, also wir spielen ja Auschwitz, bedeutet, wir spielen jeden oder fast jeden Abend über Wochen.
2: Ja.
3: Und da ist es nicht so wie im Staatstheater oder so, die ja Repertoire spielen, also immer was anderes.
2: Ja.
3: Da braucht man das dann, glaube ich, schon. Ja. Wenn das Wochen her ist, dass du das gespielt hast, aber da wirst du ja 6 Wochen im Stück spielen, dann machen wir das nicht. Aber ich finde, es gibt auch 2 Unterschiede beim Textlernen. Es gibt Stücke, die haben eher so große Textblöcke, Monologe oder einfach größere Textpassagen, die ich mir dann wirklich reinbimsen muss. Und dann gibt es aber auch Stücke, die funktionieren ja nur im Clip-Clap, nur im Dialog. Da ist immer, finde ich, schwieriger, allein zu lernen. Da brauche ich dann auch die Probe.
5: Ja, dann genau.
3: Was passiert denn da? Was machen wir denn? Das sind ja alles Absprachen. Kommst du rein? Machst du irgendwas?
6: Da lernen wir uns dann eher auf.
3: Genau, dann wirkt es dann sehr viel mit visuellem Vorgang.
5: Ja.
2: Also das heißt, ihr bereitet euch jetzt diese 6 Wochen vor und macht ihr dann nebenher trotzdem irgendwelche anderen Sachen?
4: Müssen wir ja.
2: Ihr müsst erleben, sozusagen. Okay, hatte ich dann schon. Weil das ist ja genau das, was du gesagt hast. Ja.
4: Also Jörg spielt ja abends hier noch im Hexagramm.
3: Genau, das zum überschneidet sich jetzt gerade. Das gibt es natürlich dann auch manchmal. Das mit dann.
2: Aber das Alte läuft dann schon ein Stück. Also von daher ist mir da schon eher fest.
3: Genau, also ich spiele Hexer jetzt auch nicht auf Schwäbisch heute Abend. Nee, aber das ist dann schon manchmal so ein bisschen... Ja, aber ich würde das auch vergleichen mit Jobs, wo man halt mehrere Projekte auch hat. Und es gibt Zeiten über mehrere Wochen, wo man halt dann so eng getaktet ist, dass man dann von einem Stein ins nächste switcht. Und
5: verschiedene Baustellen.
3: Es ist halt dann absehbar, zum Glück. Mhm. Und dann kann man sich nur auf das Stück...
6: Ja, aber man kann auch 4 Stücke gleichzeitig spielen. Das geht.
3: Genau. Mhm.
6: Also, weil man das wirklich miteinander verbindet.
4: Interessant wird es, wenn es die gleichen Kollegen sind, aber anderes Stück.
6: Interessant, aber das geht. Also ich hatte auch mal eine Phase, wo ich sehr viele unterschiedliche Sachen gemacht habe und es ging wirklich. Mhm. Also weil es wirklich immer andere Baustellen sind. Es ist wie unterschiedliche Autos fahren.
2: Okay.
6: Man denkt, es ist komplizierter, als es ist.
2: Es macht halt nicht kleiner, als er sind. Ich
6: finde das faszinierend.
2: Das
6: einfach
2: ich könnte das nicht. Ja. Wie gesagt, ich habe da meine Schwierigkeiten mit so ein paar Kleinigkeiten, die rüberzubringen. Gell. Ja, aber dann bin ich wirklich gespannt. Ich selber bin leider in der Zeit im Urlaub. Ich habe es, glaube ich, erzählt. Die wird am 30. Juni, also eine von den letzten Veranstaltungen, werde ich besuchen.
6: Da können wir was sagen.
2: Bitte?
4: Ja,
2: genau.
4: Das ist am 15. Mai.
3: Dann sagst du, mach dich nochmal bemerkbar und sagst Bescheid.
2: Ja.
3: Und das interessiert mich dann im Anschluss, wie du es.
2: Ja. Das wäre, wie es dann gelaufen ist, das wäre echt
3: mal
2: schön.
3: Vielleicht können wir da auch
2: nochmal ein bisschen was machen.
3: Schön
4: stimmt.
2: Bis dorthin müssen wir noch das neue Programm.
4: Ja.
2: Ich glaube, das läuft ja dann auch vorher schon. Also, ich finde das ganz toll, wie gesagt, ich könnte es nicht. Daher Hochachtung für euch alle. Aber ich finde. Allein, was ich jetzt gesehen habe, tolle Truppe. Es muss einfach Spaß machen, miteinander zu arbeiten.
6: Uns macht Spaß.
4: Ja.
2: Das glaube ich, ja. Und ja, wie gesagt, ich freue mich dann auf den Schluss, zum dann nochmal gucken, wie es dann wirklich war. Vielen Dank.
6: Sehr gerne.
5: Gerne.
1: Wenn ihr beim Interview aufpasst habt, wisst ihr jetzt bestimmt, wer bei der ersten Inszenierung vor 55 Jahren im Markwart der Bankräuber Gustav König gespielt hat. Wenn nicht, findet ihr die Informationen aber auch auf der Homepage unter schauspielbühnen.de. Wenn ihr also dann wisst, um wen es sich handelt, könnt ihr unter 0711 22 77 00 während der Öffnungszeit bei der Schauspielbühne anrufen und den Namen vom Schauspieler von damals nennen. Die ersten 10 Anrufer bekommen dann jeweils 2 Kärtli. Viel Spaß und Erfolg!
8: Das Lied von mir, eine Komposition zur Zeit, wo wir bei der Bundeswehr waren, Weigarder bei Ravensburg. Eine frühe Komposition mit dem Titel Neischla. Neischla, die Story von 2 Zwillingsbrüder, die vom Vater in Flur eingesperrt werden. Mit frisch angeschafften Boxhandschuhen müssen sie so lange auf sich Neischla, bis der Streit, den man immer oft kettet, geschlichtet war. Ich habe das Lied gemacht bei der Bundeswehr, dann ein paar Typen im Zimmer, 3 Akkorde, billige Melodie, einfaches Zeug. Und draußen auffällig immer so ein algerischer Franzose rumtappt, rauf und runter tappt. Da war eine französische Garnison in Weigarten. Also nicht lange danach, in den 90er-Jahren, plötzlich höre ich mein Lied Neischla im französischen Radio. Französischer Welthit. Und was macht der Franzose, der algerische Franzose, der aus meinem Lied Neischla, macht eine Mädelsgeschichte, eine arabische Mädelsgeschichte draus. Das ist ja wirklich zum Aisha. Echt zum Aisha.

fällt ein Refrain, kommt bestimmt noch irgendwie. Ich bin dafür, dass wir jetzt einfach mal ein Solo einbauen. Ja, ein Solo. Gibeles. Das wird jetzt ein Refrain rein, aber den habe ich noch nicht. Wird aber kommen, ich bin mir sicher.

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1: Herzlich willkommen zur weiteren Sendung von Mundart Radio stellt vor. Streik heißt die neue CD von Hasa, die im März 26 erschienen ist. Einen Tag vor der Veröffentlichung habe ich daher einen Reif besucht und ein Interview zu seiner neuen CD mit ihm gemacht.
2: Heute darf ich mal wieder beim Heiner Reif sein, Frontmann von Hasa, mit seinen zwei Damen zusammen natürlich, die mitmachen und auch viel mitsingen. Es gibt eine neue CD, Heiner. Was hat dich dazu bewogen, eine neue CD zu machen?
3: Gut, es gibt eine neue CD natürlich. Der ganz profane Grund ist, dass ich einen Haufen Material habe für neue und weitere CDs. Und damit war jetzt nach knapp anderthalb Jahren die nächste fällig. Ich muss aber noch kurz was zum Frontmann sagen. Ich sehe mich selber natürlich eigentlich lieber als Bestimmer in der Band, gell? Und die beiden Damen, die du angesprochen hast, die K und die Ellen, das sind natürlich die erste Runde der Mitbestimmerinnen. Wir sind eine stark mitbestimmte Band und wir sind natürlich auf jeden Fall eine Dreierfront, würde ich mal sagen. Also das ist jetzt gar nicht so, dass ich hier der große Lieder vorne weg bin. Das merkt man auch auf der neuen CD. Das sind zwei tolle Lieder gesungen von K und Ellen drauf und da wird es in der Zukunft noch deutlich mehr geben in der Kombination.
2: Streik. Zuerst bin ich etwas erschrocken, dass du jetzt in den Streik trittst. Ja. Aber dann habe ich gemerkt, dass es eigentlich um dein Auto geht.
3: Gott sei Dank nicht um mein Auto, sondern ich durfte mir sozusagen für das streikende Vehikel durfte ich mir eins ausborgen von der Gerlinde Beck, die mit ihren großartigen Daimler-fahrbaren Kunstwerken eine tolle typische Künstlerin ist. Und beim ersten Album war noch ihr Space-Timeler im Einsatz, auch im Bild zu bewundern, der leider mittlerweile den Geist aufgegeben hat, also im permanenten Streik getreten ist. Und die Nachfolger genannten Silver Machine ist jetzt diejenige, das Auto, das uns hier begleitet und netterweise mitspielt in der Rolle des tückischen Objekts, das im falschen Moment den Geist aufgibt.
2: Ja, jetzt sind wir kurz vor Release-Party. Du hast mir jetzt kurz mal ein paar Sachen gezeigt, wie das alles dann laufen wird. Das ist ein Wahnsinnsaufwand, den du da treibst.
3: Du, ich immer die Frage, womit man es vergleicht letztendlich. Ne? Also ich denke, ich bin relativ effizient unterwegs, was die Umsetzung von Dingen angeht. Dass es natürlich jetzt mehr Aufwand ist, wenn wir eine Rock'n'Roll-Band wären mit vier Marshalls, einem Schlagzeug und ein paar Gitarren. Das ist klar, aber das ist natürlich auch Teil des Konzeptes. Ne? Es ist die Psychedelik, die wir, ja auch gerne die schwäbische Psychedelik, die wir da betreiben, die erfordert natürlich einfach durch den Einsatz von mehr Medien, in diesem Fall auch Bildmedien, etwas mehr Aufwand. Aber als ich sage mal aus meiner Perspektive, man könnte das, was wir da umsetzen auf die Bühne, auch mit deutlich mehr Aufwand betreiben. Für jemanden, der das nicht gewohnt ist, kann ich mir vorstellen, dass es mal relativ viele Kabel und Geräte sind, die da am Start sind. Ja.
2: Welches der Lieder, der neuen Lieder, ist da eigentlich am meisten ins Herz gewachsen? Kann man da eins raussuchen, oder?
3: Gut, es gibt eine ganz große Bandbreite bei den Liedern, wie persönlich die sind oder welche mich am meisten mit mir zu tun haben, sage ich mal. Und da würde ich den Blues Normal Dark eigentlich nennen. Das ist sehr autobiografisch, würde ich in dem Fall sagen. Und zwar auch relativ eins zu eins autobiografisch. Die Zeiten habe ich erlebt. Ich habe solche Nächte leider viele erlebt im Rahmen meiner auch ja, Laufbahn als Selbstständiger. Ja, also ich kenne das. Mhm. Ne? Das ist nicht ausgedacht. Und das ist auch am wenigsten Stoff und dann transferiert.

0: in ein poetisches oder lyrisches Medium. Wenn man die anderen Balladen anschaut, so wie A Mensch oder Stay Blues, das würde ich mehr als Stoff bezeichnen. Ne? Da gibt es Erlebnisse und Erfahrungen, aus denen raus man bestimmte Gefühlslagen extrahiert und dann aber in ein ganz anderes Setting setzt. Ne? Und das würde ich sagen, das gilt eigentlich hauptsächlich für die, ich habe es schon gesagt, oder weiß nicht, vielleicht sprechen wir auch noch drüber, aber es gibt wirklich einen Balladenschwerpunkt auf der Produktion Streik. Als da wären Stay Blues oder Mensch oder vor allem auch, ich schätze mal, das war's. Und das ist für mich auch das Neue und was mir sehr, sehr gefällt und wo ich sehr glücklich drüber bin, dass wir jetzt eben auf der Reise von Hasa in der Veröffentlichung im Umgang mit verschiedensten Stilen und Haltungen, nachdem wir mit dem ersten Album ein sehr breites, sehr poppiges Erstlingswerk mal abgeliefert haben, was kann es denn alles sein? Da ist sehr viel angelegt, aber natürlich auch noch mit einem doch sehr poppigen Zugang und auch sehr flott unterwegs, auch teilweise beinahe schon ins Comedyhafte und so weiter, was ich ja auch nach wie vor gerne mache, aber eben nicht nur. Ne? Und deshalb, weil es dieses Songmaterial eben auch gibt, hat man gesagt, wir machen bei der zweiten Produktion jetzt tatsächlich mal einen Schwerpunkt, sowohl musikalisch wie auch inhaltlich auf Themen, die Tauglichkeit von Schwäbisch als Sprache, als Songtextsprache zeigen, dass es eben nicht bloß lustig sein muss und in der Selbstbeschäftigung, huch, wie lustig klingt das Schwäbisch und so weiter, sondern dass Schwäbisch sehr lyriktauglich ist. Ne? Auch mit seiner ganzen Kargheit und Prägnanz, mit wie maulfaul man im Schwäbisch auch Gefühlszustände beschreiben kann. Und also mir gefällt es, was wir da veröffentlicht haben.
1: Ja, gerade das normalen Tag, das ist natürlich schon auch das, was mir auch berührt hat, weil ich denke, das hat jeder mehr oder weniger mal erlebt und es ist wirklich ein sehr schönes Lied. Ja. Ja, dann habt ihr ja ein wunderbares Booklet zu eurer CD gemacht. Also ich war von der Socke, wie toll das alles gemacht ist. Wirklich schön. Auch nochmal zum Nachlesen, die ganzen Texte. Gibt es da was zu erzählen über dieses Booklet?
0: Auf jeden Fall. Ist auch eine wirkliche Herzensangelegenheit von mir. Auch vor allem, weil ich kriege ja oft die Reaktion, ja, CD, huch, eine CD. Und dann tun alle so, wie wisst ihr gar nicht mehr, wisst, was eine CD ist und wo ist mein CD-Player. Dieses ganze Thema, die Musik, die Spotifyisierung der Musik, sage ich jetzt mal, das kann sich, glaube ich, der normale Musikkonsument erkennen oder er will es sich vielleicht auch gar nicht ausmaßen, was das für einen unglaublichen Kahlschlag in der Musikszene eigentlich wirklich bewirkt. Natürlich ist es convenient, genauso wie Amazon auch convenient ist, aber der Preis, der dafür bezahlt wird, nämlich dass praktisch die allermeisten nicht mehr von ihrer Musik leben können, nicht mal ansatzweise, ja, das wird irgendwie, ach echt, ich das so und so weiter. Und womit hat das zu tun? Es gibt keine Produkte mehr. Ne? Und sobald etwas im Netz ist und online, da kann man 20 Mal sagen, man muss hier was zahlen oder nicht, es ist sofort irgendwo umsonst und das sind die Leute auch gewohnt. Das hat man ihnen ja auch beigebracht. Ne? Mit dem Beginn des Internet, hier ist erstmal alles free. Ne? Mhm. Und dann tust du hier deinen Namen eintragen. Natürlich ist es damit nicht mehr free, ist aber egal. Aber ich hoffe und ich möchte einfach sagen mal von meiner Seite aus oder von unserer Seite aus, wollen wir einen Beitrag dazu leisten. Es geht ja gar nicht darum, das Rad zurückzudrehen, was Digitalisierung angeht. Das ist durch. Ne? Aber bitteschön, besinnen wir uns doch mal auf ein paar Sachen, die das Leben lebenswert machen. Und es ist zum Beispiel ganz einfach Haptik, dass ich etwas anfassen kann, dass ich kann was berühren. Ne? Und deshalb, und da kommen wir jetzt hier zum Booklet, es gab ja beim ersten Album gab es ja das sogenannte Guckbook in dem von mir immer noch favorisierten LP-Format. Mhm. Ich habe bewusst jetzt hier bei der zweiten Produktion alles so angelegt, dass ich die praktisch auf Knopfdruck auch auf Vinyl realisieren kann. Ist alles schon so gemacht. Ist dann einfach praktisch viermal so groß, aber nach wie vor quadratisch. Mhm. Weil da muss natürlich auch eine entsprechende Käuferschaft da sein. Aber da ich jetzt schon aus dem HiFi-Bereich sehr gute Signale höre, will jetzt noch nicht zu viel sagen, aber da kommt sehr gut an, was mich natürlich irre freut, dass wir mit dem, was wir machen, in der HiFi-Szene uns einen sehr guten Namen erreichen. Und da ist Vinyl natürlich ein Thema. Mhm. Aber lange Rede, kurzer Sinn. Ich finde es einfach schön, ein Booklet in der Hand zu haben, wo man blättern kann, wo man verweilen kann und einfach nicht in diesem Scroll-Modus ist. Man wischt halt alles schön durch und schon kommt, ist einfach nur Reiz auf Reiz. Ne? Mhm. Und wirklich deshalb, es gibt ja auch auf der CD, gibt es den digitalen Zwilling per QR-Code. Wer eine CD hat, hat die mit einmal den QR-Code abfilmen. Die ganze Produktion auf dem Handy finde ich gut, aber als Zweitprodukt. Ich möchte den Leuten auch was geben, wenn die zum Konzert kommen und sagen, Mensch, da möchte ich gerne was mitnehmen, außer war schön und ein Selfie mit der Band. Und dazu ist die CD da.
1: Mhm. Ja, gerade dieser QR-Code hat mich eigentlich auch fasziniert. Habe dann gleich geguckt, dass man da auch sogar Videos dann anschauen kann über deine Produktion. Ja. Und auch die Texte in Englisch. Von daher ist wirklich alles, was man braucht, damit dabei.
0: Ich hoffe doch, ja. Das war auch zumindest mal der Wunsch, ne? Das so zugänglich wie möglich zu machen.
1: Ja.
0: Und ich finde es einfach auch reizvoll, mich um dieses Thema, ja, was heißt denn jetzt eigentlich genau bei den Texten? Ich finde, das ist ein bisschen wie bei der Zauberei. Was ist langweiliger wie ein Zauberer, dessen Zaubertricks man kennt? Hm. Das ist ja nichts mehr wert. Ne? Aber die Faszination, dass auch ein gewisses Rätsel oder muss ich nochmal hören und so weiter, das macht für mich eine Sache unterhaltsam. Und deshalb auch der Umweg über das Englische. Ich finde, das ist wirklich ausschließlich meine persönliche Meinung, aber und auch verkürzt gesprochen, für mich persönlich Hochdeutsch oder Schriftdeutsch eigentlich richtiger, eine super Sprache für Bedienungsanleitungen, Goethe, ganz toll, sieht toll aus, klingt et gut. Schwäbisch ist genau umgekehrt. Für mich klingt Schwäbisch super, sieht aber geschrieben furchtbar aus. Ich hasse es. Ich hasse es. Ich mache es aber trotzdem, weil man sofort merkt, man kann es eigentlich nicht richtig schreiben.
1: Ja.
0: Du kommst sonst in so ein Pseudo-Französisch mit Akzent, Circonflex und Degu und da versteht es eh keiner mehr. Das kann man so näherungsmäßig machen. Aber ich finde es ganz reizvoll, meine Texte einfach mal, die Inhalte mal ins Englische zu transferieren. Den Reim verliert man sowieso, wenn man ins Deutsche gehen würde. Und wenn man ins Englische geht, dann ist es auf einmal wieder Popmusik. Mhm. Ne? Dann ist man in diesem Pop-Idiom, Baby, I love you so und so weiter. Und bei mir kommt dann irgendwann halt noch Oma Hauser oder die Rosenau auf einmal mit dazu. Mhm. Aber auch was unseren internationalen Anspruch angeht, den ich hier doch mal ausdrücklich postulieren möchte, ich werde mit Hasa noch ins Ausland gehen. Das ist mein erklärtes Ziel. Mhm. Und dazu ist natürlich eine englische Kompatibilität schon mal ganz gut geleistet.
1: Klar, gell? Klar. Ja, die CD, kriegt man die auch irgendwo oder kriegt man die nur bei dir
0: auf die Konzerte? Nein. Die CD ist natürlich auf allen Online-Medien. Mhm. Wer das also jetzt tatsächlich nur digital haben will und damit das wirklich tolle Google verpasst, der kriegt die in den einschlägigen Streaming-Diensten, kann sich alles runterladen. Und wir sind dank unseres Labels 36 Music jetzt auch im Vertrieb von Broken Silence. Ich hatte neulich sogar schon mal ein Bekannter ganz verdattert ein Foto geschickt aus dem Mediamarkt, wo er irgendwie die erste Platte im LP-Regal fand. Also wir sind im Fachhandel.
1: Ja, das ist ja auch schön.
0: Ja.
1: Weil das ist wirklich was Besonderes. Also das müsst ihr euch unbedingt mal anschauen und vor allem mal neu hören. Das ist wirklich was ganz, ganz Besonderes.
0: Zum Beispiel im Mundradio, da läuft es ja ab und zu, habe ich mir sagen lassen.
1: Da wird es auf alle Fälle rauf und runter laufen. Die kleinen Appetizer, wie man so schön sagt, sind natürlich schon gelaufen. Das ist ganz klar.
0: Ja.
1: Und ja, wie sieht denn das Jahr voll aus? Gibt es da schon irgendwelche Planungen?
0: Auf jeden Fall. Also nachdem jetzt, wenn wir die nach erfolgter Release-Party, die jetzt zum Zeitpunkt unseres Gespräches heute in einer Woche ist, wird man schön durchatmen. Aber eigentlich ist dann relativ zügig Spatenstich für die nächste Produktion. Ne?
1: Mhm.
0: Den Titel darf ich schon verraten. Heißt Smoking Cowboy. Und ich freue mich total, auch vor allem mit der Band, in dem Niveau, darf ich wirklich sagen, das wir mittlerweile erreicht haben, sowohl was das Musikalische angeht und die Spielfreude angeht, aber eben auch ganz wichtig durch eine Ergänzung wie den Jürgen Schlachter, unser Label-Boss vom Label 36 Music, der das Material auch mischt. Wir haben da, was die Qualität angeht, einfach eine beachtliche Feuerkraft. Sorry für den militaristischen Ausdruck, aber ich nehme ihn mal in diesem Falle. Das ist eine angenehme Feuerkraft, die das Feuer der Begeisterung bei unseren Fans hoffentlich entzündet.
1: Also ich finde ja sowieso, wie man Hasa ist ein Gesamtkunstwerk und da ist ja auch Sprache wie ein Instrument. Das ist einfach so ineinander fließend. Ja. Sowas habe ich sonst noch nie erlebt. Und dann natürlich die 70er, 80er Jahre von der Basis her ist natürlich nochmal was ganz Besonderes. Mhm. Ja, also von daher, Ich freue mich für euch, freue mich für mich.
0: Vielen Dank,
1: dass ich immer mal wieder dabei sein darf.
0: Ja.
1: Und bin jetzt wirklich auf die Release-Party gespannt, die dann nächste Woche stattfinden wird. Und ja, wir werden wieder voneinander hören.
0: Ich hoffe doch sehr. Vielen Dank für dein Interesse.
2: Und jetzt viel Spaß mit zwei Songs von der CD.

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0: Zwiebeln braucht man nicht so.
1: Halt mal. Also da braucht man unbedingt Zwiebeln.
2: Also die Mary tut keine nein.
3: Also das polarisiert jeden Abend unglaublich. Die lassen wir weg, die Strophe.
2: Ja, lassen wir sie weg. Ja.
3: Lassen wir weg.
2: Also gut.
0: Aber jetzt eine gescheite Fleischbrühe, aber

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0: 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Ich geh zum Schulstoffschwind und frag, wie der das findet. Der sagt mir kurz und knapp, dass das Sandalen sind. Ich glaub, ich bin, ich glaub, ich bin, ich glaub, ich bin. Was geht denn da jetzt ab? Ihr habt zwei Rieselöcher in meiner Lieblingscup. Was geht denn da jetzt ab? Was geht da ab? Kaum gang hinaus auf die Straße, da ist gekichert groß. Ich tue mein Cup und hey, das ist mein Unterhose. Was ist denn da jetzt los? Ich habe einen braunen Fleck auf meiner Jogginghose. Was ist denn da jetzt los? Jetzt fällt mir's wieder ein, so könnte es gewesen sein. Ich schlafe beim Fernsehen als mit Toblerone ein. Was ist denn da passiert? Ich hab beim Bungee-Sprung gerade den Boden berührt. Was ist passiert? Der Doktor an meinem Bett, der fragt mir ganz kokett, dass ich das Bungee sei, gar nicht befestigt hätte. Aber irgendeine Ursache muss es ja haben. Kann das das Alter sein? Ich rufe ins Rathaus rein, hinter mir mein Führerschein. Die sagt mir kurz und knapp, dass ich gar keinen hab. Jetzt fahre ich 20 Jahre bei mir Aufwahlfrei. Weiß ich auch nicht, bis jetzt ein zweiter Kerl.
1: Hey, was sagst du gerade, Bro? Das heißt nicht Stuki, das heißt Stuttgart! Stuttgart! Ja, Stuttgart hat sie die!

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1: Miriam Makeba, eine südafrikanische, eine afrikanische Musiklegende, die unter anderem mit dem Pata Pata Song weltberühmt geworden ist. Was aber die wenigsten wissen. Ein paar wissen es. Was die wenigsten wissen ist, dass die Miriam Makeba lang in einer Bäckerei in Meichingen geschafft hat. Das können Sie nachfragen. Am besten mich, weil ich weiß es. So, und diese Miriam Makeba, die hat in der Bäckerei Fröschle in Meichingen geschafft und hat dort den besten Hefekranz gemacht, weit und breit. Der Miriam hat keiner das Wasser reichen können, was der Hefekranz anbetrifft. Die Frau war überragend, der Hefekranz war überragend. Und der war butterig, der war luftig, der war leicht, fantastisch. Und jetzt ist aber die Miriam Makeba irgendwann zurück nach Johannesburg und hat von dort aus Weltkarriere gemacht, unter anderem mit dem Pata Pata Song. Jetzt war aber ein ehemaliger Kollege aus der Backstube, der Herbert, hat gesagt, ich besuche die mal in Südafrika. Hat also die Miriam Makeba besucht und hat gesagt, du Miriam, jetzt bist 3,5 Jahre weg von Meichingen. Und ich habe nie mehr einen Hefekranz gegessen, der deinem das Wasser reichen ist. Nie mehr habe ich so einen Hefekranz gekriegt. Da hättest du mir nicht mal wieder so einen Hefekranz machen. Die Miriam Makeba, das muss man noch dazu wissen, hat damals in ihrer Karriere bei der Bäckerei Fröschle nur einen Makel gehabt, sie hat keine Zibebeneido. Das war ein Makel von dem Hefekranz, muss man sagen. Weil ein Hefekranz ohne Zibebe ist schlichtweg kein Hefekranz. Maximal ein Hefekrampf, aber kein Hefekranz. So, auf jeden Fall hat also der Herbert von der Bäckerei Fröschle hat die Miriam besucht, hat gesagt, Miriam, datest du mir nicht nochmal so einen Hefekranz machen, wie du damals so gut gemacht hast. Ich habe extra Mehl mitgebracht aus Meichingen, weil das Mehl ist wichtig beim Hefekranz. Also hat die Miriam gesagt, Herbert, natürlich mache ich dir einen Hefekranz mit einer kleinen Einschränkung.

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Der Kofferraum voll mit Hobelspäne. Ich treffe eine Verreidlinge, die fragt, ist das Weizer? Da sag ich, aber das brauch ich zum Holzer. Ja, Bräusch, ich komm von der Albra. Da ist immer ein Kittelkelter. Lachet sonst du wieder der Rostra. Gehst halt ins Unterland.

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Jetzt geht es los mit dem Diebstahl in der Rockmusik. 60er Jahre, chanceriert, katholisches Gemeindehaus. Meine erste Probe, meine erste elektrische Probe mit meiner Kapelle, The 85. Der erste, wo komme ich, es war der Willi Onimus, der Sohn von der Tankstelle Onimus. Der hat dem Meister Geld gegeben, der kam im Schlagzeug an, aber es war noch nicht ausgepackt. Hat er bei Neckermann bestellt. Da kam er an, hat nur ein kleines Gerät auspackt, die sogenannte Hi-Hat-Maschine. Mit dem Fuß ein bisschen und so. Er hat gesagt, er möchte erstmal auf diesem Gerät perfekt war. Ich sagte, Willi, Onimus, mach dein Ding. Und seither spielt er das Ding vor sich hin. Der nächste, Franz Kleiber, sogenannter Bassspieler, kam an mit einer umgebauten Holzkiste, schwer Holz und ein langer Bäserstiel, eine einzige Klavierseite und dann drei Nägel neigeschlagen, als sogenannte Bünde. Er konnte drei Töne spielen. Das Ganze verbunden mit einem alten Radio. Ja, er konnte diese drei Töne spielen und die hat er gespielt an dem Tag. Der nächste. Karl Ginderle, Sohn von Karl Ginderle, auch der Opa hieß Karl Ginderle, alles Friseure, inschüsseriert, guckt nach. Er kam mit einer Gitarre gekauft bei Horten, nach einer Woche noch drei Seiten. Er hat gesagt, es sei scheißegal bei dem Gerät. Er habe sich eine amerikanische Fußmaschine dazu gekauft, diese Wah-Wah, ein Wah-Wah-Gerät. Da tät alles irgendwie scheißgut, das sei egal. Also, er hat diese drei Seiten gespielt. Ein Akkord die ganze Zeit. Am Schluss noch, Seth Westerheiser kam mit einem umgebauten Akkordeon an. Blasig-Balkbetrieb, ja. Verbunden mit einem Kabel, mit alter Radio. Er hat gesagt, er sei womöglich der erste Orgel-Synthesizer der Welt. Er hat klungen, wie wenn ein Geus auf Trommel scheißt. Dann war noch mein kleiner Zwillingsbruder Gerd dabei mit seiner 40er Posaune rumgefurzt und ich mit meiner Trompete damals. Dann sehe ich draußen, wie einer vorbeilauft. Ein schwarzer, großer GI. Ein riesiger Tonband. Ich glaube, der Autobatterie dabei, um das Ganze zum Laufen zu bringen. Er hat alles aufgezeigt an diesem Tag. Diesen seltsamen Akkord, dem sei die Trommel auf eurer Maschine und so weiter. Jahre später schaue ich amerikanisches Fernseher, Detroit City, was sehe ich? Eine Kapelle, schwarze natürlich lauter, mit dem Namen The Temptations. Und was spielt sie? Mein Lied, mein Lied. Dein Vater war ein harter Hund in einer miserablen Übersetzung. Papa was a Rolling Stone, Papi war ein runder Stein, haha.

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0: ganz billig. Rötti!
1: Schöne Rötti! Was will denn du auf dem Markt?
2: Ja, meine Alte hat gesagt, wenn ich etwas zu fressen will, dann soll ich auf dem Markt etwas holen.
1: Und das hast du da auch?
2: Oh, ich bin doch kein ganzer Dackel. Gerade habe ich gefespert im Meierhäfli.
1: Drum. Und deine Alte?
2: Die liegt doch im Nest.
1: Ja.
2: Darmgrippe, hat der Doktor gesagt.
1: Ja, jetzt geht rum. Ich hau's auch geht. Oh, das ist ja beißen so eine Rede.
2: Ja, was hast du noch dagegen da?
1: Der Doktor hat mir Kohletabletten verschrieben. Ausgerechnet mir. Ich habe in der Gefangenschaft im Kohlebergwerk arbeiten müssen. Und dann soll man das Zeug auch noch fressen.
2: Pfui Teufel.
1: Und der Altdackel von Apotheker, geht der mir statt der Kohletabletten Beruhigungspille?
2: Ach komm.
1: Ja.
2: Ja, haben die noch geholfen?
1: Wie man es nimmt. Ich habe mich halt nicht mehr aufgeregt, wenn ich in die Hose geschissen habe.
2: Ja, nur dem Apotheker kann man das nicht für übel nehmen.
1: Ja.
2: Der sieht halt nicht mehr gut, nicht? Mir hat der Kerl ja auch mal statt Abführmittel Salzsäure gegeben.
1: Ja, jetzt leg mich noch am Arsch. Und du lebst noch?
2: Warum denn nicht? Der Apotheker hat es doch schon nach 3 Tagen gemerkt. Mit der ist gesprungen gekommen.
1: Ja. Und dir hat's gar nichts da?
2: Amo her auch. Ich habe mich bloß immer gewundert, warum ich beim Bronzen immer lauter Löcher in den Stiefel krieg.
1: Ah. Ja, wie ist noch jetzt mit deiner Verdauung?
2: Hat du es bestens geregelt. Ja, jeden Morgen Punkt 5 habe ich einen Stuhlgang.
1: Ja, ist recht.
2: Das Dumme ist bloß, dass ich immer erst um 8 Uhr aufwache.
1: Ich will auch gerade schwinden, Dabadeg, wegen meiner Augen.
2: Weißt du was, noch gang ich mit, dann können wir nachher noch ins Rebstegel gehen.
1: Auch recht.
2: Ja. So, da sind wir. Oh, ja.
1: Hä?
2: Da lesen wir mal. Homöopathie und Allopathie.
1: Mhm.
2: Was sind das für Krankheiten?
1: Das sind doch keine Krankheiten, du Balla. Weißt du nicht, was das ist?
2: Woher denn? Ich bin bloß ins Raubergymnasium gegangen.
1: Also, pass auf. Das ist ganz einfach. Wenn du an deine Obstbäume in Buttergillena lehrst, dann ist das allopathisch Ding. Wenn du aber bloß einen Furz dran anlässt, dann ist das homöopathische Ding.
2: Was der Apotheker alles macht?
1: Ja. Komm mal gar nicht rein.
2: Ja.
3: Grüß Gott, Sie, Herr. Grüß Gott. Sie wünschen?
1: Ich habe ein Rezept. Da.
3: Also, soviel ich weiß, kommen Sie von der AOK, ne?
1: Ja, von der Lazarettgasse.
3: Ah ja, ich sehe schon. Nehmen Sie einen Augenblick Platz. Und Sie?
4: Grüß Gott.
3: Was bekommen Sie?
4: Nix. Ich helfe ihm tragen.
3: Ah ja, Augenblick bitte.
1: Hoffentlich geht aber kein Salz sein.
2: Ja, man soll es halt vorher lesen, bevor man es einnimmt.
1: Ja.
3: So, für Google, Christian?
1: Jawohl.
3: Ja, also 3-mal täglich 1 Schiffchen.
1: Vor dem Essen?
3: Ist egal, wenn Sie wollen.
1: Ja, da muss ich aber 3x2 Zäpfle nehmen. Ich muss doch in jedes Ohr alles rein tun.
3: Nein, nein, die Zäpfchen werden rektal angewendet.
2: Hä?
1: Ja, man muss ich noch die Zäpfle rein tun.
3: Die Zäpfchen kommen in den Anus.
2: In den, wo kommen die nach?
3: In den den Hinterteil.
1: Anus, das habe ich jetzt auch noch nicht gewusst, dass der Arsch auch noch einen Spitznamen hat.
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3: So.
1: Ja, ja.
2: So ist halt.
1: Prosit.
3: Prosit. So, noch hast du also zur Testamentseröffnung müssen, Christian.
1: Hallo? Wenn man jeden Abend mit den anderen Meierhäfle guckt, ist.
2: Ja. Ja, was hat er noch in seinem Testament hinterlassen, der Gottlob?
1: Ja, wie hat's geheißen? Im Vollbesitz meiner geistigen Kräfte habe ich alles versoffen.
4: Typisch Gottlob. Ja, was hat er noch dir vermacht, Christian?
1: Er hat geschrieben, ich soll nach seinem Tod jede Woche mal ein Glas Wein über seinem Grab ausleeren, damit er nicht verdurste.
4: Hat er gesagt?
1: Nein, ich war gesagt, geschrieben, du Balla. Man hat noch keine.
3: Ja, wie kommt der jetzt da drauf?
1: Na ja, wenn wir doch immer ein Meierhäfle miteinander gesoffen haben.
4: Und sollst jede Woche ein Wein über sein Grab leeren?
3: Ja. Ja, du wirst doch das saudumme Vermächtnis nicht einlesen wollen.
4: Wäre ja schade um jeden Tropfen.
1: Natürlich lese ich das Vermächtnis ein. Aber erst, wenn der Wein über meine Nieren gelaufen ist.
7: Man sieht also auch da mal wieder, das Niveau macht's. Und nicht umsonst hat der Christian Späth, Weiland, Ochsenmetzger und Poet dazu zu seiner Zeit so manchem Subelat ein Rebes vorgemacht. Den gestirnten Himmel über sich, das moralische Gesetz in sich und seine Sei hinter sich, hat er schließlich ein Gedicht gemacht, von dem heutzutage noch so mancher Philosophie-Professor Rebes lernen kann.
8: Der Mond braust durch das Neckartal, die Wolken sehen aus wie Stahl, und auf den Straßen sieht man nix als nur die Tücke des Geschicks.
7: Also da sieht man wieder, auch gar keine Schriftdeutsch. Aber es gibt auch Professor, wo Schwäbisch schwätzt. Zum Beispiel der Altstock von der Augenklinik, zu dem ist doch da einmal ganz aufgeregt der Assistenzärztle gesprungen gekommen.
9: Herr Professor, da ist in der Ambulanz ein Mann, den ich einfach nicht verstehe. Ich glaube, er spricht Griechisch oder sowas.
7: Dabei hat der Gutmann nix anders gesagt als wir.
1: Ich sehe nix mehr.
7: Aber wenn man es gerade schon von Detektor will sagen, Mediziner haben, dann muss man auch ans Sterben denken. Nicht umsonst liegen die Linien und der Friedhof so nah beieinander.

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0: Ja, sag mal, jetzt liest du Zeitung.
1: Ja, ja, warum? Was soll ich sonst tun?
0: Ja, noch gib mir nur auch die Hälfte, dann lese ich auch mit, komm.
1: Ja, aber heire mal. Ich zahl meine Zeitung ganz, noch wird ich sie auch ganz lesen.
0: Jetzt krieg ich den auch wieder. Ich lies bloß drin, ich frisse ganz gewieset.
1: Ja, wo hast denn du die Datei?
0: Ich hab keine. Mein Mann hat sie abgestellt, der hat gesagt, dem können wir sparen.
1: Was? Dein Alter bestellt dir Zeitung an und ich muss leiden.
0: Ja, ja, jetzt, Gau. Also neu, du siehst zwar schlecht aus, aber nicht leidend. 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

0: Entschuldigung, bitte.
1: Bitte?
0: Sagen Sie, kommt bei Ihnen nicht 84 nach 83?
1: Nein. Wo wollen Sie denn?
0: Zum Herrn Kommissar Schmid.
1: Ah, Sie wollen zum Herrn Kommissar Schmid. Ja, der sitzt auf 985 und das ist da.
0: Ah, danke sehr. Herein. Grüß Gott.
2: Grüß Gott.
0: Ich habe ja Vorladung bekommen.
2: Ja, geben Sie mal her.
0: Bitte.
2: Sie sollen wegen dem Autounfall in der Königstraße als Zeuge gekehrt werden.
0: Jawohl, jawohl. Ah.
2: Sie sind der Pfleiderer?
0: Sie sagen es überdeutlich. Also ganz genau gesehen habe ich es nicht.
2: Ja, nehmen Sie Platz.
0: Das heißt, ich habe schon gesehen, natürlich. Ne?
2: Also wir wollen alles mal schön der Reihe nach dran nehmen.
0: Ja, super. Warum? Kommt noch einer?
2: Nein, ich meine die Fragen.
0: Ah, die Fragen, ja, ja.
2: Also es handelt sich um den Autounfall, der sich am Freitag...
0: Ja, Mensch, hier, Freitag. Freitag war immer mein Angriffstag, immer. Freitag habe ich Fußball, Freitag habe ich meine Frau kennengelernt. Der Freitag, der hat...
2: Der sich am Freitag, den 4. April dieses Jahres, abends 6:30 Ecke König und Schlossstraße ereignet hat. Mhm. Jetzt sagen Sie mal, Herr Pfleiderer.
0: Ja.
2: Um diese Zeit, da standen Sie mit einem befreundeten Herrn...
0: Also befreundet ist leicht übertrieben. Wir sind seit vielen Jahren gut befeindet.
3: Bin ich zu spät dran?
2: Kommen Sie denn hier rein? Wer sind Sie denn überhaupt?
3: Heber ist mein Name, Herr Heber. Ich bin bestellt worden.
2: Ach so, wegen dem Unfall in der Königstraße.
3: Jawohl, ja,
2: da sind Sie viel zu früh dran.
3: Zu bald, so, so?
2: Können Sie nicht warten, bis ich hereinrufe?
3: Habe ich nicht hereingerufen gehabt? Ist mir gar nicht aufgestoßen. Ich bin ein bisschen arg nervös.
2: Ja, ja, schon gut. Setzen Sie sich mal dahin, dann auch, das ist Ihr Aufruf.
3: Das ist ja der Herr Pfleiderer.
0: Ja, das
3: ja, grüß Gott, Herr Pfleiderer, ja was, ja was, so eine Überraschung, gell, ja. So, so, ja. So, so, ein schöner Tag, gell, ja, bitte.
2: Sagen Sie mal, wie stellen Sie sich denn das eigentlich vor?
0: Wir stellen uns gar nichts vor.
2: Was können wir doch nicht hier unterbrechen?
0: Haha,
3: was grüß Gott noch gesagt zu meinem
0: Freund? Grüß Gott sagen dir.
2: Ja, ist doch gut. Also setz dich dahinter wieder ab, bis ich sie aufrufe. Ja, ja. Also, Herr Pfleiderer,
0: ja.
2: Sie sind mit einem befreundeten Herrn...
0: Das ist ja gar der da.
3: Wir sind seit langen Jahren gut befreundet. Wir gehen jeden Mittwochabend zum Kegle in Kegle Fidelio. Das ist über Art Fidel.
2: Also, Herr Pfleiderer, Sie gingen mit diesem Herrn in der Frage...
0: Ja, gingen nicht, gingen, stimmt nicht, wir sind nicht gegangen. Also, wir gingen nicht gerade, wir sind gestanden.
3: Wir haben geschwätzt miteinander.
0: Ja,
3: und
0: haben
3: ein hochinteressantes Thema unterhalten.
0: Über was war es? Ja, übers Wetter. Ja, ich erinnere mich noch wie heute.
2: Also gut,
0: ja,
2: Sie standen
0: mit
2: geschlossenen Königstraße. Ja, gut. Und da kam der Wagen her. Jetzt sagen Sie mal, ist der Wagen schnell gefahren?
0: Ja, das kommt ganz drauf an, was Sie für einen Wagen meinen. Wenn Sie den Straßenbahnwagen meinen, auf den ich gewartet habe, die Linie 10, der muss arg langsam gefahren sein, denn der kam um alle verregnet, nicht wahr? Überhaupt habe ich mich wegen der Linie 10 schon irrgemacht. Sie, letzte Woche, wenn ihr am Ding stand, da am
3: Abend... Ruhe,
0: da muss ja irgendwas passieren.
2: Ruhe, meine Herren, halt doch still. Ich meine doch, da, den Volkswagen SX99, der die Königstraße raufkommt ist und in die Schlossstraße Albi gewollt. Also in diesem Augenblick kam ein Hund über die Straße. So erklärt wenigstens der Fahrer.
3: Falsch, das waren Sie.
0: Hey.
3: Nein, nein, ich meine, dass eine Sie darinnen gesessen sei.
0: Ah, ja,
3: und
0: ja.
3: Kein Fahrer männlichen Geschlechtes.
0: Ja, da hat er recht. Da
2: ja,
0: hat er
2: ja,
0: recht.
2: Ja, richtig, ja, ja, das war ein Irrtum von mir.
0: Hm. Ja. Ja, das Gericht kann sich auch einmal irren.
3: Ja, ja.
2: Also die Fahrerin,
3: das war
2: erklärt.
3: Das Mädel, Herr
0: Pfleiderer. Ah, mir hat sie nicht gefallen.
3: Also,
0: aber
3: der
0: Arme, war arg geschmiert.
3: Sie hat da unsere Nomen gelacht.
0: Naja, der hat es nicht. Der hat, wenn die Straße war, einen Schurz umhätte, der nachspringen. So
3: das
0: eine,
3: ist ja, wie so ein nettes Mädel, sie vergesse immer, dass ich verheiratet bin.
0: Ja, und ich muss immer dran denken.
2: Also, meine Herren, wie denken Sie sich denn das eigentlich? Sie können mich doch nicht immer unterbrechen. Ja, sind Sie dahinter? Vor allem einmal ruhig.
4: Bitte schön.
2: Also, Herr Pfleiderer, wie war es mit dem Hund? Was haben Sie beobachtet?
0: Also, ich habe beobachtet, der Hund, der war schon beinahe drüber.
2: Ah, darum handelt es sich nämlich. Also, der Hund war bereits über der Straße.
0: Nein, nein, nicht bereits, beinahe. Also, bereits beinahe.
2: Ja, ja, ja, ja, oh, ja, und dann?
0: Da er sich hingesetzt.
2: Ach, der Hund? Dann irre sie mal.
0: Ja, ja, nicht so richtig hingesetzt. Er hat sich mehr hinsetzen wollen, nicht?
2: Ja, das kann doch nicht gut sein. Da ist doch der Wagen gekommen.
0: Ja, schon, aber den Wagen hat der Hund nicht gesehen.
3: Nein, er hat ihn schon gesehen. Aber er hat gedacht, es reicht noch.
2: Ja, zu was reicht's noch?
0: Ja, zum Hinsetzen.
2: Und da hat sich der Hund also doch auf die Straße nachgesetzt, während der Wagen daherkomme ich.
0: Nein, nein, mehr an den Randstein.
3: Er hat sich mehr hinsetzen wollen.
2: Also, Herr Häberer, wenn Sie doch immer betreten, dann kann ich sich gleich auch dran nehmen, nicht?
3: Das ist mir arg angenehm. Da brauche ich nicht so arg schreien.
2: Schön. Also, wie war das mit dem Hund? Hat er sich hingesetzt oder nicht?
0: Also, ich habe beobachtet, der Hund hat so...
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0: Ein altes deutsches Sprichwort sagt, wenn der Hund nicht... Das war ein netter Hund übrigens.
1: Oh nein, ja, das kann man ja, nicht doch, sagen. Doch, und es war eine Kreuzung, und zwar eine üble Kreuzung zwischen einem Mops und einem Bettvorleger.
0: Ah ja, mir hat er sehr gut gefallen. Oh. Was versteht der so von Hunden?
1: Hallo, oder? Hallo, Sie werden doch mich nicht belehren wollen, wo ich Vorstand vom Dackelclub bin.
2: Aber meine Herren, diese Frage ist noch längst geklärt.
0: Ja, was war es denn für einer?
2: Es war tatsächlich eine Kreuzung.
1: Eine Kreuzung von der Schlossenen Königstraße.
2: Aber der Hund war eine Kreuzung. Also bitte, meine Herren, folgen Sie doch ein bisschen meine Ausführungen. Sie haben vorhin gesagt, der Hund hätte so...
0: Gezittert.
2: Gezittert, richtig. Warum?
0: Weiß ich auch nicht, das ist bei Hunden so Mode.
1: Nein, nein, ich glaube mehr wegen dem Auto. Ha, ich habe auch gezittert.
2: Ja, und warum haben Sie zittert?
1: Weil das Auto so schnell daherkommt, ist haarscharf an uns vorbei. Also Herr Kommissar, wenn der Hund das gewusst hätte, hätte er es nicht gemacht.
2: Menschenskind, jetzt sagen Sie doch endlich, was hat der Hund gemacht?
0: Ja, eben nichts hat er gemacht. Er hat was machen wollen.
3: Verzeihung, aber die Gage sind, wenn es um den Tod geht, halt ein bisschen Augen. Pietät nämlich, haben sie keine.
4: So, das so viel zu auf mit dem Plattenstück. Jetzt bin ich schon dreimal nachgehagelt. Schau mich doch.
5: Ja, grüß dich, Jan. Schlafst du heute auf der Straße?
4: Ja, sag mal. Wo kommst denn du her bei der Kälte?
5: Vom Bauhof. Wir haben eine Karline geholt.
4: Ja, wo ist sie noch? Ich sehe sie doch gar nicht.
5: Da drinnen ist sie, in der Urne.
4: Ja, was? Ist sie?
5: Ja. Und jetzt habe ich gerade ihr Essen geholt vor Eidlingen.
4: Mein Beileid.
5: Danke.
4: Komm, ich gehe mit der Negerkasten auf. Dann trinken wir nur ein Viertel Meierhäfli.
5: Wir haben zwar schon drei getrunken, aber bitte gut.
4: Ja, wenn wir noch schon da oben wären.
5: Ja, oh.
4: Was noch auf, da ist glatt. Hoppla! Hallo, seid ihr lebt da, kommen wir da hinten auf?
5: Das glaube ich auch.
4: Weißt du was? Dann gehen wir halt außerum die Milchstraße auf.
5: Gerade noch, ich bin jetzt gelaufen genug.
4: Ja, war noch bei dem glatten Eis.
5: Pietät hin, Pietät her. Es tut mir leid, Karline. Jetzt wird's gestreit.

0: jetzt leg mich noch am Arsch. Wo kommst denn du her?
1: Ich geh doch dir einen Scheißdreck an.
0: Da hast du auch wieder recht. Trink mal ein Viertel beim Violinbett.
2: Der Segel, eine schwäbische Maßeinheit. Der Hodensack ist beim Schwaber Maßeinheit für ganz unbeliebte andere Manderleid. Da heißt es dass der Seller Segel sei. Da ist ein Schwab ganz schnell dabei. Steigerer lässt sich das natürlich auch, na seid man der Grand Segel da. Alternativ heißt der Unsegel der und der Undrumsegel, das ist noch mehr. Wenn's heißt, dass einer ein rechter Hurensegel sei, na muss das schon ein Mordschaufsegel sein. Wenn einer kein ganz so arger Segel ist, sagt man, dass er halt schon ein wenig ein Segele ist. Ganz um ganz wenig, bloß um ein Egele, na schwätzt man von einem Muggersegele. Mit dem Wörtle Segel richtig umgehen, das muss man verstauen, und man sollte nicht von jedem Segel versegeln lassen.

0: Ein herrlicher Ostertag, Adelaide.
1: Ja, ein wunderschöner Tag, Karl Eberhard.
0: Ja, Frühling, ja. Adelaide.
1: Frühling.

0: Wie sagt doch Goethe in seinem Faust?
1: Wie?
0: Vom Eise befreit sind Strom und Bäche durch des Frühlings holden, lebenden Blick.
1: Lebenden Blick.
0: Im Tale grünet Hoffnungsglück. Hoffnungsglück, Adelaide.
1: Ja, Karl Ewald.
0: Der alte Winter in seiner Schwäche zog sich in graue Berge zurück. Von dort her sendet er ohnmächtig nur schauerkörnigen Eises in Streifen über die grünende Flur. Aber die Sonne duldet kein Weißes.
2: Ah, jetzt leg mir Ohr mal.
0: Was ist denn das für ein vulgärer Ton? Wo kommen Sie denn her?
2: Ich komme nicht her. Ich schaff da schon zwei Stunden in meinem Gärtle.
0: Ach so. Adelaide? Adelaide! Verzeihen Sie, hallo, Sie, Landmann.
2: Ich habe keine Zeit, ich muss hacken.
0: Wissen Sie, können Sie mir vielleicht sagen, wo meine Gemahlin weilt?
2: Was heißt da weilt? Hinter seiner Heck hockt sie und scheißt.

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0: Also die Geschichte mit meinem Mann. Also das ganze Problem hat angefangen, als ich meinen Mann in eine Grießklößchensuppe verwandelt hat. Das war so, mein Mann und ich, wir sitzen in einem Restaurant, da erscheint eine Märchenfee, wir hätten einen Wunsch frei. Mein Mann, ganz in die Speisekarte vertieft, nicht sagt Grießklößchensuppe. Es blitzt nach Puff und er hockt da in seinem Schüssele. Hat doch, das war für mich schon eine Überraschung. Nein, da gab's langfristig überhaupt keine Anzeichen. Ich meine, gut, er hat, wie das bei längeren Ehen zuweilen der Fall ist, nachts nicht mehr immer so zwischen mir und sich unterscheiden können, gell? Hat also nachts manchmal zu mir gesagt, wach einmal auf und guck, ob ich das bin, wo schon schlaft. Aber er hat doch nie etwas Grießklößchen-Suppenhaftes an sich gehabt, gell? Ich hab dann auch sofort bei der Fee reklamiert, man möchte keine Grießklößchen-Suppe, sondern ewige Gesundheit und sie soll meinen Mann in ein Krankenscheinheft verwandeln. Nicht, aber die steht schon am nächsten Tisch bei einem Herrn, der sich wünscht, dass seine Frau 30 Jahre jünger aussieht als er, nicht? Dem zaubert sie dann so ein Runzelgesicht und einen Haufen Zahnlücken und verschwindet. Ja, und ich stehe da. Ja, also sie, so kann man einen Gast einfach nicht behandeln. Und was die größte Unverschämtheit war, mein Mann kam also schon eiskalt auf den Tisch. Ich hab's versucht, ich hab nicht unterbrochen. Ja, also dann die ersten Wochen. Also wenn jemals eine Grießklößchensuppe eine Identitätskrise durchgemacht hat, dann war's mein Mann. Vor den Nachbarn und den Kindern hat er ja hartnäckig aus seinem Schüssel rausbehaart, der Friseur hat ihn so zugekriegt. Aber die Leute merken natürlich auch das, was nicht stimmt, wenn einer auf einmal statt im Ascona im Sigomatik ins Geschäft fährt. Gut, also mit der Zeit ist er dann etwas selbstbewusster geworden, hat also unserem Jüngsten erklärt, dass ein rechter Mann auf der Herdplatte erst ab 100 Grad pfeifen darf. Hat es dann auch so ein bisschen philosophisch genommen. Was ist der Mensch, hat er oft gesagt. Was ist der Mensch? Tappt hoffnungslos im Dunkeln. Ich aber sehe bereits einen weißen Streif am Horizont. Da hat er der Tellerrand gemeint. Ich meine, es gab schon auch schöne Momente, wenn er als mit 4 Liter Ochsenschwanzsuppe in der Waschmaschine Kameradschaftsabend gefeiert hat. Oder einmal an der Fasnet, wo er als Gulaschsuppe verkleidet auf dem Chef seinem Hemd Schardasch tanzt hat. Aber wisst ihr, als Grießklößchensuppe, da bist doch da gar niemand. Vor kurzem hat er sogar mal auf Polizei müssen, es liege der Verdacht vor, er sei in einem Speiselokal den Gästen auf die Teller gesprungen und habe dort unter dem Ruf Komo, stolze Eiernudel, stürz dich in meinen Todesstrudel, furchtbare Verwüstungen angerichtet. Also sieh, da kann man doch bloß noch sagen, Kürbis gedeihe. Also das Einzige, was ich meinem Mann jemals zu Schulden kommen lassen hat, war, dass er mal mit seinem Sigomatik an der Ampel losgefahren ist, ehe das zweite Ringli am Ventil zum Sehen war. Ja, und jetzt kommt's Größte. Jetzt kommt's Größte. Wie er also die Sache klärt und die Wache verlässt. Wen laden die da gerade aus dem Auto? Mein Mann hat seine eigene Fettauge nicht draus. Die Märchenfee. Jetzt war das eine ganz gewöhnliche Betrügerin. Die hat überhaupt nicht zaubern können. Und er kehrt zu den Rentviecher, die es nicht merken, und verwandelt sich in ein Grießklößchen.
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4: Es geht jetzt die Frage, ob und wie, ob überhaupt und inwiefern wohl exponiert so etwas wie die vornehme Gesellschaft existiert. Gesellschaft, sie bedarf erstmal der sogenannten besseren Kreise. Das grenzt schon ganz gehörig ein. Doch von den besseren Kreisen sagt man, wenn auch leise, sie seien besser, doch nicht unbedingt zugleich auch fein. Fein oder nicht fein? Das ist hier die Frage bei den Prestige-Neurosenzüchtern unserer Tage. Je reicher, umso hoffnungsvollster lebt sich's auf einem Schuldenpolster. Wer also fragt sich wirklich, wer ist hier gesellschaftselitär? Sind's Architekten? Sind's Juristen? Sind's Metzger oder Journalisten? Sind es Beamte? Freilich höre, sind's Künstler oder gar Friseure, sind's Apotheker, Großverdiener, sind's Makler, diese Erzschlawiner, sind's Unikreise, Philosophen, sind's unsere Edelgastronomen, sind's... Muss ich das wiederholen? Sind's Unikreise, Philosophen, sind's unsere Edelgastronomen, sind's Bäckersleute mit viel Moneten oder die Rathausgroßkopfeten? Sind's Titel? Dr. Med am End. Noch schlimmer, Dr. Med und Dent. Ein Doktortitel gibt halt Glanz. Er schafft von vornherein Distanz. Und wohl der wirkungsvollste Gag. Lass uns den Doktor ruhig weg. Jungunternehmer sind geboten mit den flexiblen Scheidungsquoten. Gleichwohl, Berufsstatus allein führt nicht in die Gesellschaft ein. Bringt im gesellschaftlichen Sinn wohl ein Verein Prestigegewinn. Nun, im Verein ist irgendwer, das ist zu populär, vulgär. Gesellschaft, soll sie exklusiv sein, kann nur im Club demonstrativ sein. Und trotz provinzieller Enge gibt es ja Clubs in jeder Menge. Die Tennisclubs mein ich mitnichten, die gibt's ja längst für alle Schichten. Ein bisschen Image Plus erzielt, wer im TC hier Tennis spielt. So mancher Intellektuelle trifft mehr Bekannte dort als Bälle. Sind ein paar Kenner drunter. Doch immerhin, man pflegt die Sitten. Darf ich um Ihre Vorhand bitten? Als Kreis von imposanter Prägung steht auch ein Reitclub zur Erwägung. Der hat spekulativen Wert. Die Braut fällt oft nicht weit vom Pferd. Ein ganz besonderes Renommee ist eine Yacht am Bodensee. Da schlägt Besitzstand stolz zu Buch. Quadratmeter in Segeltuch, so mancher mag von Neid verschmachten, allein beim Schätzen von dem Preis. Auf Motor- und auf Segeljachten posieren Götter ganz in Weiß. Sie scherzen, lieben und sie schwätzen an ihren teuren Lügeplätzen. Und manches Schiff im Luxusschnitt fährt statt auf Wasser auf Kredit. Ein Bridge-Club, ist gleichsam die Öse zum Spiel jenseits von Gut und Böse. Round Table Club, so hat's den Schein, gilt mehr als ein Gesangverein. Ein Lions Club darf auch noch hoffen, steht nicht für Gret und Bleti offen. Und schließlich ist Rotariar gesellschaftlicher Kaviar. Was ist nun höher noch als Segeln? Kein Curling und schon gar nicht Kegeln. Nein, nein, das höchste an Gefühlen ist schlicht und einfach Golf zu spielen. Ich spiele Golf.

Ganz kurz und trocken, das lässt den Umweltatem stocken. Sag Golfclub und ganz automatisch bist du schon fast aristokratisch. Da steht man direkt vis-à-vis zur Pseudo-Edel-Schickeria. Da ist ein Hauch von Nerz zu spüren, allein schon bei den Clubgebühren. Da riecht's nach Wohlstand noch und nöchern. Es riecht aus allen 18 Löchern. Dazu sei nur am Rand ergänzt, es ist nicht alles Golf, was glänzt. Und eins steht fest, des leichtet Ei. Die vornehme Gesellschaft muss eine schöne Gesellschaft sein.

gibt nur ein paar Plätzchen in Stuget, wo man mittendrin in allem Trubel nur allein sein kann. Wo man auf einmal merkt, dass man auch noch ein Herz für sich hat, nicht bloß alles für den Doktor. Ach, da rennst du wie ein Narr durch die ganze Königstraße über den Schlossplatz, weil du meinst, wenn du nicht um 11 Uhr bei deiner Verabredung bist, dann geht die Welt unter. Und dann sitzt da so ein altes Weible auf dem Bänkle, holt aus ihrer abgeschabten Tasche altbackes Brot und füttert Tauben. Jeder weiß, dass die Tauben so viel Dreck machen und dass das Rathaus und das wiedererbaute Schloss und die Kirche in der Umgebung versaut haben. Und trotzdem, es tut einem leid, dass man kein altes Weckle in der Tasche hat. Man schämt sich bald. Ja, und dann rennt man doch wieder weiter. Man rennt heutzutage an so vielem vorbei. Nicht bloß in Stuttgart. Waren Sie um 12 Uhr schon mal am Stuttgarter Rathaus? Vielleicht gerade noch am Freitag, wo die Hausfrau mit ihren Taschen und Päckle heimrennt. Und dabei überlegt sie, soll ich nur ein Pfund Iberzwergs mitnehmen und morgen eine schöne Fleischbrühe machen? Oder nehme ich ein Bauchläpple und stecke es ins Sauerkraut? Auf einmal bleibt sie stehen. Mitten im Trubel und denkt. Da standen sie und hören ihrem Glockenspiel auf dem Rathaus zu.

In Stuttgart, die Wohngegend Bobser, die meisten werden es wissen, sehr wohlhabende Gegend, da wohnen sehr viele reiche Leute, so unter anderem auch das Ehepaar Mahle. Das Ehepaar Mahle hat einen Haufen Geld, aber haben das Problem, sie können keine Kinder kriegen. Jetzt versuchen sie alles, was mit dem Geld möglich ist, um diesem Umstand Abhilfe zu schaffen. Und sie fliegen in die USA zu Spezialisten, sie bemühen Wunderheiler, Akupunktur, Hypnose, was es alles gibt, was man alles kaufen kann. Es nützt nichts, sie können keine Kinder kriegen. Also entschließen sie sich irgendwann, einen Jungen zu adoptieren aus Jamaika. Und weil sie am Bobser wohnen, nennen sie ihn Bob, also heißt der Bub Bob Mahle. So, vielen Dank. Und dieser Bob Mahle... Dieser Bob Mahle wächst also auf bei seinen Pflegeeltern, alles läuft prächtig. Der Bob Mahle, gescheiter Kerle, macht Abitur und dann bringt ihn sein Vater unter am Stuttgarter Rathaus, wo der Bob Mahle eine Ausbildung macht zum Verwaltungsfachwirt. Jetzt könnt ihr euch vielleicht vorstellen, jamaikanische Gelassenheit und schwäbische Beamtendynamik, da steckt ein gewisser Zündfunke dahinter. So ist das nachfolgende Gutzle auch eine fiktive, zwar aber nicht völlig unrealistische Beschreibung eines Arbeitsalltags von dem Bob Mahle im Stuttgarter Rathaus.

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0: rum. Mein Zahltag, ja, der ist schon weg. Ich glaub, ich geh jetzt heim ins Bett.
1: Fahr nimm mir Auto,
0: sagt der Sepp.
1: Denn sonst ist dein Papa-Dingel weg.
0: Ich lach ihm aus, tritt einen Schritt vor.

0: Ja, ich sag dir's ins Gesicht.
1: Ja, wahr.
0: Ich bin offen, ich bin dicht.
1: Vornehm, vornehm.
0: Auf der Heimfahrt hält mich dann so ein grüner Wagen an. Zwei grüne Männer steigen aus. Ich muss aus dem Auto raus. Verdammt, wie komm ich auf den Mars? Eins der Männer sagt...

0: Bitte lass mich doch in Ruhe. Ja, ich sag dir's ins Gesicht.
1: Er hat sich das Hochdeutsche so angewöhnt.
0: Ich bin offen, ich bin dicht.
1: Ja, ja, so gut, dass es nicht mehr sein Laukor.
0: Die Marsmännlein, die sind dann doch ganz nett. Sie bringen mich noch heim ins Bett und leihen sich mein Führerschein.

Sehret aus dem Buch, des isch dumm gloffe, vom Helmut Mattern, s Gedicht Unser Kirch. In unserer Pauluskirche am Ort, drei Pfarrer predige des Wort. Vor kurzer Zeit isch was passiert, ich verzähl's euch o geniert. In nem Kirchturm, der frisch gerichtet, hat mer Fledermäusle gesichtet. Der erste Pfarrer secht, putzt unter, die schieße mit meinem Querle runter. Na hat er geschossen noch und nicher, ins Kirchturmdächle lauter Löcher. Die Fledermäus hint runterglotzt, na hat der zweite Pfarrer protzt. Ich fang sie ein mit meine Händ, na isch er gestiegen auf zu's Grind, wo alle Fledermäus hin pennt, schnell nei in Sack und also bald. Mit denen Fledermäus im Wald. Am nächsten Tag im hohen Bogen, da sind sie wieder kirchwärts geflogen. Schwupp, nein, bis unters Kirchendach. Das war eine ärgerliche Sache. Der dritte Pfarrer, der hat denkt, vielleicht hat das der Herr so gelenkt. Die Viecher kriegen Gott zum Preis. Von mir erreichte geistlich Speis. Na ist er nuff bis unters Dach. Er war voll Eifer bei der Sach. Zuerst hat er gesungen und noch predigt. Zuletzt war er selber ganz erledigt. Und wo er secht, Halleluja, da war kein Fledermaus mehr da. So lehrt man manches Gottes Haus von Mann und Frau und Fledermaus. Sie hin vom Helmut Matterns Gedicht gehört. Unser Kirch, Gläser vom Leo Motz.

0: Michel sagt doch du mal, was da war.
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0: sag doch du
1: Herbert mal. Sag doch,
2: ich sag doch bloß I.
1: Ja.
2: Seht es nicht aber so kompliziert.
1: Ja, aber.
2: Da wird viel zu viel diskutiert.
1: Ja, aber.
2: Da hat keiner aber was davor. Ich seh das
1: hallo
2: ganz einfach
1: wie
2: so. Du,
1: ja,
2: dumm,
1: wa,
2: du.

0: wird. Immer nur besser wie Hunger. Lieber der Magen verringern als ein Mülleimer was schenken. Weißt du, da, wenn ich da nur so ein ganz kleines Restchen habe, wo soll ich denn auch nicht damit? So ein kleines Tuberschüssel gibt es ja gar nicht.
1: Ja, freilich gibt es so etwas.
0: Nein, wer da glaubt man es gibt es nicht. Ja, warum auch? Das tät ja im Kühlschrank nie wiederfinden.
2: Stimmt auch.
0: Oder weißt du, wenn ich nur so ein einziges Rädle Wurst habe im Kühlschrank, was mache ich? Da brauche ich jetzt auch ein Scheibe Brot dazu. Dann schneiden wir halt das auch noch eins runter.
1: Wie für euer Rädle Wurst brauchst du eine ganze Scheibe Brot?
0: Herr Freile, ich fülle es mit Käse auf.
1: Ja, so kann man es natürlich auch machen.
0: Ja, oder weißt du, wenn ich nur so ein lummeliges Scheibe Sauerbrot habe, was mache ich da? Ich koche mir eine große Portion Spätzle dazu.
3: Genau. Und abends habe ich noch das Gejammer. Ach, Bertha, ich habe den ganzen Tag noch nichts Gescheites gegessen.

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Ja, letzten Sommer, da war ich in Griechenland. Na, man denkt, jetzt gehst du mal an so einen Nacktbadestrand. Weil ich für körperliche Freiheit immer aufgeschlossen bin. 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
1: Doris Oswald, Ackerschnalle, Gläser von Sandra Linsenmeier. Feuerrote Wilde, mahle der Sommer ins Feld. Spielet mit dem Wind, leuchtet am Hang, flackert, gluschtet in die Ehrenfelder und verschenket sich in der Gluthitz am Wegrand und Ackerreu.

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3: Der Kurt Scheible ist in der Filterklinik in Blatterhardt geboren. Aufgewachsen ist er in Waldenbuch. Nach glänzend bestandenem Hauptschulabschluss hat er dort lange Zeit im Ritterstüble geschafft. Ritterstüble in Pizzeria. Weil er bei einem Besuch im Aero-Center Leonberg nach 8 Ramazzotti einen Jenseitsballen davongetragen hat, änderte er seinen Namen von Kurt Scheible auf Eros Ramazzotti. Später hat er dann unter diesem Namen in Italien Weltkarriere gemacht. Seine erste Frau jedoch hat er in Waldenbuch kennengelernt, und zwar die Simone. Und er hat die Simone damals, er war so knappe 20, eingeladen in die Krone nach Steinerbrunn. Sehr gutes Restaurant in Steinerbrunn. Also er hat die Simone eingeladen, wollte ihr eine Freude machen. Und dann sind sie in die Krone nach Steinerbrunn. Und die Simone hat aber so komisch guckt irgendwie. Ganz komisch hat die guckt. Und dann hat der Kurt, also er hat ja doch Kurt geheißen zu der Zeit. Der Kurt sieht es dann und fragt die Simone, was denn los ist mit einem Lied. Sagt der Kurt zur Simone. Sag, was passt er denn nicht in der Krone? Sag doch kurz zu Simone. Sag, was passt er denn nicht in der Krone? Schon fertig, danke.

0: du, Gerlinde, gehst du mit der Chantal schnell zum Biesler, dann gang ich schon ans Lift der Isle nummer und hol Karte.
1: Chantal, komm!
0: Also, jetzt gang ich da mal nach Sigris Gotti, der kommt 2 Stunden möglichst ein Stück Skifahren. Kann man da was machen bei Ihnen?
2: Also, die 2-Stunden-Karte, die kostet 18 Euro. Wir hätten aber auch nur die 3-Stunden-Karte, die kostet dann bloß 1 Euro mehr, 19 Euro. Oder die Halbtageskarte in einer Viertelstunde für 20 Euro.
0: Ja, so teuer! Ja, kann man da nichts machen. Ja, könnt ihr mal den Geschäftsführer sprechen, bitteschön?
2: Herr Haberstock, wir haben schon wieder Württemberger Schwaben da, die ihr zahlen wollt. Kommen Sie grad?
3: Sag das Gott, Haberstock der Name. Hab ich die Ehre?
0: Ja, Sie, Herr Haberstock, wissen's. Bei uns, da war das Weihnachtsgeld so wenig und wir haben so schlecht verdient das letzte Jahr, weil die Umsätze waren so niedrig und jetzt sollte ich da mit meiner Familie da in den Skiurlaub fahren. Ich kann es schier nicht leisten. Kann man da nichts machen mit dem Preis für Skifahren.
3: Ja, Sie Schwab, wissen Sie eigentlich, was das kostet, so einen Berg als Unternehmen zu führen? Da haben wir einiges an Kosten und Auslagen drin. Zum einen haben wir eine Beschneiungsanlage gebaut. 100.000 Liter saugt die in 30 Sekunden aus dem Tal raus. Da ist da unter Nuss trocken wie in der Wüste Gobi. Aber oben am Berg, da ist es weiß und das ist, was zählt. Und zum Letzten haben wir noch einen Babini-Park gebaut für die Kleinen. Und da haben wir dran 3 Tage in der Woche an einem Vormittag so ein Studentengrispel organisiert. Der macht dann für die Kleinen einen Schneebock in dem Bambini-Park. Und jetzt kommst du daher und willst mir sagen, dass ich sehe sei, das geht frei. Aber für solche wie für die, da habe ich schon einen Plan. Ich mache dir jetzt ein Angebot. 5 Minuten kostet 5 Euro zum Skifahren. Einzige Bedingung, nackert im Lift auf und nackert den Berg wieder ab. Fitti Gott.

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1: Auf dem Land. Gläser von Sandra Lenzenmeier. Ich wohne gern auf dem Land. Da riecht Luft noch gut, nach frisch geschnittenem Gras, manchmal auch noch Mist oder noch Jauche, aber kaum noch Abgas. Ich wohne gern auf dem Land, da hörst du nur Vögel zwitschern und Schafblöge, auch mal einen Traktor tuckern oder eine Mähmasche fahren, aber selten einen Lastwagen. Ich wohne gern auf dem Land, da sind Geschäfte noch klein und Leute freundlich, da finde ich immer einen Parkplatz und einfache Schwätzle, aber keine Hektik. Auf dem Land sind Ohren entstanden geblieben, aber sie gingen ein bisschen langsamer.

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1: Herzlich willkommen zu einer weiteren Sendung von Mundartradio unterwegs. Die heutige Sendung haben wir im Haus am See aufgezeichnet. Die Location am Max-Eitsee ist eine von den Veranstaltungsorten, an denen die Cannstatter Mundarttage stattfindet, die der Kulturverein Dudelsäckle e.V. veranstaltet. Der erste Vorsitzende, der Peter Hinderer, erzählt bei einem kurzen Interview, dass hier vor allem die Pflege der schwäbischen Mundart, des Brauchtums und der Heimatverbundenheit im Mittelpunkt steht. Heute haben sie Gitze and Band mit dem aktuellen Programm Best of Schwaberrock zu Gast. Das Programm ist eine Hommage an den Pionier des Schwaberrock, der Wolle Krivanek. Gitze and Band, das sind der Helmut Notum an der Hammondorgel und am Piano, der Werner Müller am Bass, der Boone Kid Jackson am Schlagzeug, der Kuddel Stahl an der Gitarre und natürlich der Gitze Deile, der singt. Meine erste Frage an die Band war, wie sie zum Schwäbisch-Singen gekommen sind.
2: Wir haben sicher nicht mit Schwäbisch angefangen, gehe ich mal auch davon aus.
3: Nee, Englisch.
2: Ja. Wie sind wir denn zum Schwäbisch dann gekommen?
3: Dann haben wir Deutschrock-Band betrieben. Dann ist uns der Keyboarder abhanden gekommen. Der war Lehrer und hat einen vollen Auftrag gehabt und einfach keine Zeit mehr. Und dann haben wir gesagt, was machen wir jetzt? Zwei, drei Wolle-Songs haben wir eh schon im Programm gehabt und wir haben festgestellt, das spielt keiner und die Affinität ist eh da gewesen. Und dann haben wir gesagt,
4: kann man
3: in der Trio-Besetzung machen und dann haben wir Bock drauf, dann machen wir das.
1: Mhm. Weiter haben sie gefragt, wie die Live-CD entstanden ist. Die klingt, als ob sie viel Spaß miteinander gehabt hätten.
3: Richtig, und mit Gästen. Ja, du forderst Paul Vincent,
2: ja.
3: Ungeprobt.
2: Dafür klingt sie aber super gut.
3: Ja, und dann halt noch Thomas Roth, damals noch Geiers, gibt es ja jetzt auch nicht mehr. Und der Sebastian Scheutle, ein befreundeter Komiker, der in München lebt. Ja, und dann haben wir das aufwendige Doppel-CD-Werk-Buch, muss man sagen, wir haben 52 Seiten Booklet gemacht. Und das war schon ein großes Highlight. Ne?
4: So. Absolut. Tolle Erfahrung.
3: Und dann die zweite CD mit Paul, die Studiogeschichte, da auch wieder mit Präsentation und Paul wieder dabei. Das war natürlich auch wieder eine tolle Sache. Weil das ist halt das, was auch ein bisschen so nicht so bekannt ist, dass der Paul halt für die ganze Komposition zuständig war und die Arrangements. Also er hat praktisch mehr als 50% vielleicht sogar Anteile an dem Ganzen. Gell? Weil die Texte werden ja über die Songs transportiert, also über den Groove und über das Arrangement.
2: Ja, klar.
3: Ja, und der Paul ist halt auch noch ein richtig guter Kerl.
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4: Die Vorbilder sind ja vorhanden. Ich meine, es war ja eine super Band. Wolle Krivanek Band war ja handwerklich schon Champions League, muss man wirklich sagen. Das haben wir natürlich auch gemerkt, als wir uns mit dem Thema dann beschäftigt haben. Und es gibt ja diverse Live-Aufnahmen, wo man dann mal die Qualität hören konnte. Studio ist ja dann immer was anderes, auf jeden Fall für mich.
2: Ja, klar.
4: Und das war schon auch ein Aha-Erlebnis. Ja, und das so hinzukriegen, ist jetzt nicht unbedingt mal in einer kurzen Jam realisiert. Also das war schon auch harte Arbeit.
3: Das glaube ich, ja. Also gerade wenn der Paul dann mal seine Frieda streichelt, kommt schon was raus. Ja, ist schon klasse. Da bin ich mal gespannt, was da heute Abend kommt. Und vor allem gerade, dass Wolle seine Lieder weiterlebt, das ist auch mir wichtig. Weil er einfach dieser Begründer dieses Schwaberrock ist. Klar hat es andere gegeben, aber er hat es einfach populär gemacht.
2: Ja, wobei wir wollen in Zukunft natürlich auch so die eigene Sache nach vorne schieben. Eigene Sache insofern, dass es halt schwäbische Texte auf mehr oder weniger bekannte Rock, Blues, Folksongs gibt. In Zukunft ein bisschen mehr. Heute Abend haben wir eigentlich auch vor, dass wir zwei spielen. Mal gucken, wie das Publikum drauf ist. Und ja, einfach... weil das Wolle Krivanek-Programm halt auch endlich ist.
3: Ja, klar,
2: und,
3: klar.
1: So, und jetzt stimmt Sibylle Wöltjen vom Dudelsäckle aufs Konzert ein. Viel Spaß mit dem Ausschnitt aus dem Abend mit Gitze and Band.
7: So, ich freue mich, dass Sie alle da sind. Mein Schwabeherz, das lacht ganz arg, weil der Saal ist voll toll. Da freuen wir uns alle, sowohl die Musiker als auch ich oder wir vom Dudelsäckle. Und für diejenigen, die mich noch nicht kennen, ich bin die Sibylle Wöllchen und ich freue mich halt ganz arg, dass ich jetzt eine Band ansagen darf. Ich kann mich nämlich erinnern, dürfte 13, 14 Jahre her sein, ich weiß es nicht mehr ganz genau, war ich im Februar oder im März in Esslingen und da waren wir in der Dieselstraße zu einem der letzten Konzerte vom Wolle Krivanek oder ich glaube im Frühsommer ist er dann gestorben, das haben wir natürlich nicht gewusst. Und der Witz ist, im Herbst war er dann beim Henk Häberle und der ist dann auch kurz drauf verblichen und da habe ich mir schon Gedanken gemacht. Also es ging dann aber nicht so weiter, Gott sei Dank, sondern es war einfach bloß Zufall. Aber das ist schon so viele Jahre her. Wir kennen alle noch die Musik und auch, ich denke, wenn sie es weiterentwickelt hat und wenn die halt noch eigene Stück spielt, ich denke, bei bestimmten Sachen singen wir nachher mit. Und ich freue mich ganz arg jetzt auf Gitze in Band, gebe jetzt auch gleich die Bühne frei und ich darf euch bloß bitte bei den leisen Stücken nicht so arg mit dem Steck zum Kleppern. Also da ein bisschen Zurückhaltung üben und vielleicht auch, wenn nicht gerade Frau Merkel oder der Notarzt mit am Tisch sitzt, macht eure Handys aus. Weil es ist einfach ätzend, wenn du dann ein schönes Lied hörst und du machst dahinter, alles Neue macht der Mai oder sonst was. Und man vergisst es einfach oft. Es ist ja keine böse Absicht, aber wenn du da oben stehst, ist es nicht gerade so erbaulich. So, jetzt wünsche ich uns alle miteinander einen ganz schönen Abend und viel Spaß bei, ich habe gesagt, ist ja so eine Art Wolle Krivanek Revival und mit Gitze und Band. Viel Spaß uns heute Abend. Tschüssle. Danke.

wunderschöner guten Abend miteinander hier. Haus am See, wunderbar. Der Sommer steht vor der Tür. Deswegen haben wir die zwei depressivsten Songs gleich am Anfang gespielt, dass man die Depressionen austreibt. Also Depressionen insofern, im ersten Song, ihr habt es mitgekriegt, da wird's da einer 30 Stockwerk hoch, weil vermeintlich der Aufzug außer Betrieb ist, und dann ist er oben, dann ist die Süße gar nicht daheim. Und in dem Moment tut der Aufzug wieder. Und uns beide ging es um die Schwätzer, die uns jeden Tag begegnet. Und ja, so nach dem Motto, wir machen mal was zusammen. Ruf uns nicht an, wir rufen dich an. Die ganze Sprich, ihr kennt das alles wahrscheinlich auch zur Genüge. Und da kommt man sich doch manchmal vor, wie wenn man, man kann machen, was man will, aber letztlich entscheidet ein anderer, ob es klappt oder nicht. Und man denkt, man ist qualifiziert oder gut genug und trotzdem klappt es nicht. Da, es geht eigentlich zu, wie in unserer Kinderzeit, die ja noch gar nicht so lange her ist. Oder auf dem Bolzplatz, gell, wir haben sie immer als Letzte gewählt. Ja, man kommt sich vor, wie wenn man einfach auszählt wird. Wie in der Kinderzeit. 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

Allerdings, wenn die morgens im Radiowecker gescheite Musik spielen täten, dann hätten wir das Aufstande bestimmt auch leichter fallen. Vielleicht ein schönes Gitarre-Solo von unserem Kurt Kuddel Stahl.

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2: Das Thema Liebe zieht sich ja schon durch der ganze Vortrag jetzt. Also, ich weiß nicht, ob ihr euch erinnert, vorher, das, wo man so mordsmäßig verliebt war und dann hat sich das zum Drache entwickelt und so weiter. Da hätten wir es am liebsten wieder los. Es gibt aber auch Situationen im Leben, da ist man zusammen und da gibt es Missverständnisse. Also, hauptsächlich deswegen, weil die Frauen die Männer nicht verstehen können. Und ja, da ist man dann wieder bemüht, da muss man wieder ein bisschen was machen, dass man wieder zusammenkommt und so weiter. Und was ist da das Beste? Wie kann man beeindrucken, wenn es, also vor allem die Männer, wenn sie es verbockt haben oder so, aber bei den Frauen genauso, singen. Na? Singen kann jeder. Das war schon im Mittelalter so, wenn der Bursche unterm Turm guckt ist mit seiner Laute und die Dulcinea hat oben runter guckt und wenn er schön gesungen hat und die Haare lang genug waren, hat er sich dann aufziehen können oder die Feuerwehr ist gerade vorbeikommen mit einer großen Leiter, dass man da Einlass gekriegt hat. Ja, es war schon immer so und vielleicht ist gerade jemand in so einer Situation, Singer beeindruckt auch meistens. Und, oder man kennt jemanden, der in so einer Situation ist, das hilft auch. Und wir haben dazu jetzt auch zu der Jahreszeit entsprechend gibt es auch die Musik dazu, das ist ein Reggae. Und ich war vor 15 Jahren, glaube ich, mal in Jamaika und haben mir das Ganze angeguckt. Weil die haben das vom Schwäbischen übernommen, den Reggae, und die haben es aber weiterentwickelt. Die haben es dann weiterentwickelt, die haben auch ein internationales Reggae-Zeichen, habe ich festgestellt. Das geht so, also praktisch wie Peace oder Victory, aber waagrecht und immer kreisende Bewegungen. Das ist, bedeutet, das ist so der Groove vom Reggae. Ja. Und damit ihr beim Text immer wisst, wann das kommt, ihr dürft auch das ganze Lied durchsingen. Es hat auch schon Konzerte gegeben, da haben die Leute den ganzen Abend bloß noch so gemacht. Auch alles erlaubt, aber auf jeden Fall immer, wenn ihr das so andeutet, kommt, gib deinem Herz einen Stoß. Positive Vibrations. Und wenn ihr das richtig schön laut mitsingen würdet, wäre er mir glücklich.

0: Ja, jetzt weiß ich nicht, wenn ihr noch Interesse für kleine Geschichte aus Höpfigheim zu hören. Von meiner entbehrungsreichen Kindheit. Ja. Ich sage ja immer, dem sind Höpfigheim gefällt, dem gefällt es überall auf der Welt. Und ja, also ich komme aus einer Generation, da war mit Luxus nicht viel. Wer war das? Das hat man so. Ja, Höpfigheim, Kindheit, Luxus. Also Luxus gab es nicht. Wenn man was Welle hat, hat man was dafür da müssen. Speziell, wenn es in Richtung Körperpflege ging. Also nicht so wie heute, da marschierst du ins Badezimmer rein, gehst an der Wasserhahne an, ans Waschbecken. Da gibt es zwei Hahne praktisch, oder Hähne, egal, politisch korrekt. Drehst du den Blaue auf, was kommt raus? Kalt Wasser. Drehst du den Rote auf? Warm, ja. Letztens hat jemand gesagt, Weißwein, der hat ja auch dann drüber. Ja, also kommt Warmwasser sofort und ich kann mich daran erinnern, bei uns war das nicht so und deswegen ist der Schwabe auch immer nachgesagt worden, wir wären nicht so reinlich, weil halt praktisch einmal in der Woche badet worden ist. Das war samstags. Und das verfolgt mich bis zum heutigen Tag noch. Dass immer, wenn wir samstags irgendwo spielen, freue ich mich total, weil ich weiß, ich habe lauter frisch gewaschene Schwabe für mich. Aber heute ist Freitag, gell? Naja, die Zeit hat sich ja geändert, gell? Also früher war es einfach so, also ich komme aus einer sechsköpfigen Familie, also Eltern, zwei Stück und dann habe ich, also Vater und Mutter und dann habe ich noch, sage und schreibe, noch drei Brüder. Wir sind immer alle zwei Jahre voneinander. Und sechs Leute baden, der Boiler war ungefähr so groß. Es hat praktisch einmal Wasser gegeben und dann ist nach der festen Rangordnung gebadet worden. Zuallererst natürlich der Vater, insofern er schon daheim war vom Bürgerstäble. Dann meine Mutter und dann mir. Vier Buben, immer im Alter nach in Zweierperlen. Und ich bin der drittälteste. Also wir sind am Schluss dran gekommen. Da könnt ihr euch vorstellen, wie die Brehe da schon ausgesehen hat. Und mein jüngerer Bruder, der hat es eine Zeit lang auch witzig gefunden, dass man dann das Wasser noch ein bisschen... Also, nein, sag ich. Ja. Das ist zwar kurzfristig warm geworden, aber das war natürlich eine riesige Sauerei und dem habe ich natürlich, dem habe ich da dafür, den habe ich dunkt. Bis meine Mutter das irgendwann mal mitgekriegt hat und gesagt hat, Mensch, das darfst du nicht machen, da kann man blind werden davor. Also nicht blöd, sondern blind, ja. Aber ich war so blöd und habe das geglaubt und habe es dann bleiben lassen und wenn wir dann fertig waren, ist der Hund noch rein. Und zu guter Letzt hat meine Mutter mit dem Wasser noch die Stegen unterputzt. Das Lied ist von 1967.
1: Der Badwanner Blues.

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3: Jetzt haben wir schon ganz schön viel miteinander erlebt heute Abend. Wir haben zusammen gebatscht, wir haben zusammen gesungen, wir haben Zeichen gemacht. Und jetzt kommt quasi die Krönung. Jetzt schunkeln wir. Weil jetzt kommt der PS-Walzer. Eva Deiler.

Und warum? Gleich nochmal. 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Es geht auch ein bisschen lauter.

Vater im Lob. Und nochmal. Warum? Langsam lauft's. 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

Trafen sich zwei Freunde, sagt er, oi, du, neulich. Neulich hau dich mit deiner neuen Freundin gesehen. Ah, aber sag mal, wo hast du auch da nachgeguckt, wo du dir aufgabelt hast? Sagt er, weißt du, das ist ein bisschen blöd gelaufen. Eigentlich habe ich ja im Hand gepfiffen, aber dir war schneller.

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1: Herzlich willkommen zur neuen Sendung von Mundart Radio stellt vor. Im März 2026 hat mit Stuttgarter Zeitung besucht, um ein Interview zu machen. Mit dabei war auch der Werner Kuhnle, der Fotograf. Da er ja viel rumkommt und auch Schwäbisch schwätzt, habe ich gedacht, frage ihn mal, ob er nicht die eine oder andere Begebenheit zum Thema Mundart erzählen kann.
2: Also Schwäbisch finde ich ein ganz schöner Dialekt. Das ist manchmal, wenn man vielleicht beruflich, ich war früher nicht Fotograf, sondern habe mal im Maschinenanlagenbau gearbeitet, wenn du dann im Ausland bist oder in andere Länder, in andere Bundesländer, na, tust du vielleicht ein bisschen schwer, aber die verstehen du dann vielleicht nicht so. Eine kleine Story, ich war oft in Asien, in Korea, und da waren wir auch abends mit Kollegen zusammengesessen, mit Deutschen und auch Planer von Korea, und ich habe das auf Englisch dann geschwätzt, und plötzlich klopft mir eine auf die Schulter und sagt, bist du aus Stuttgart? Und so ist das, also selbst im Englischen kommt der Dialekt durch. Und eine Geschichte, also das Fotografieren, das jetzt schon viele, viele Jahre macht, das ist für mich Leidenschaft, und ich habe dann auch wirklich schon tolle Menschen kennengelernt und auch Künstler, und ich glaube, der bekannteste ist eigentlich unser Wolle, den ich mehrmals so auch fotografiert habe, und da war sofort ein Kontakt da, also der hat nie irgendwo arrogant gewirkt und war ganz toll. Und die letzte Begegnung mit ihm, die war im Bräuningerland. Da gab es eine Kunstausstellung, und zwar haben viele, viele Künstler die Eier, die sie gekriegt haben, 2,50 Meter große Plastikeier, die haben die gestalten können, sei es mit Farbe anstreichen, mit Stoffe bekleben, verschiedene Techniken. Und ich war dann 2-3 Mal beim Wolle daheim, weil er in Backnang war und Freiberg nicht so weit weg ist. Und habe dann ihn auch ein bisschen intensiver kennengelernt. Das war echt total klasse. Und am Donnerstag vor Karfreitag war dann in Bräuningerland eine Versteigerung. Und da sind die Eier dann versteigert worden für einen guten Zweck. Und diese Versteigerung ist eigentlich so gut gelaufen, dass damals der Sendermanager gesagt hat, komm, wir sitzen zusammen und trinken noch ein bisschen Osterweile, Osterbierle oder sowas. Und es war dann so eine tolle Stimmung. Ich habe da auch noch ein bisschen fotografiert, und ich bin dann heimgekommen zu meiner Frau und habe gesagt, du, ich habe eine wahnsinnige Idee. Wenn ich einen runden Geburtstag feiere, da frage ich mal der Wolle, ob der kommen wird. Und na, war es eigentlich auch einverstanden, zufrieden. Und sie hat gesagt, oh, das wäre mal eine gute Idee. Und ich glaube, der Wolle wäre ein bisschen günstiger wie jetzt Stones und so. Und das hätte man irgendwo schon in den Griff gekriegt. Und es war ein super schöner Fototermin. Und dann war es so, am Ostermontag, glaube ich, da war Formel 1 Rennen, und all 2 Stunden später, nachdem der Renner das vorbei war, ruft eine Bekannte, die da auch bei der Aktion dabei war, die auch künstlerisch tätig war, ruft sie an, ob ich noch die Bilder habe. Dann habe ich für mich gedacht, das war jetzt vor 3 Tagen. Und dann habe ich gesagt, klar habe ich sie. Und dann sagt sie, das ist jetzt auch für mich ein bisschen emotional, ja, der Wolle war verstorben da, der war da, hat das Formel 1 Rennen angeguckt und hat dann, ja, einfach, sein Leben ist zu Ende gegangen. Und jedes Mal, wenn ich im Auto sitze und ich höre da, ich muss die Straßenbahn noch kriegen oder so, das ist einfach emotional, wie jetzt gerade auch.
3: Ja, das glaube ich schon. Der Wolle war wirklich ein ganz besonderer Mensch. Er hat auch für viele, viele andere Künstler Steigbügelhalter sozusagen gemacht und hat viele auf den Weg gebracht, die heute noch von ihm schwärmen. Also das, da haben wir wirklich einen ganz schweren Verlust erlebt.
2: Und auch, er war ja auch Lehrer. Hat es auch, glaube ich, ziemlich lange noch gemacht. Also der hat zwar viele Lieder geschrieben, aber er ist nicht Millionär geworden. Er hat da wirklich kämpfen müssen, aber er hat gekämpft mit Leidenschaft. Ja. Und das war eigentlich schon.
3: Ja, bei ihm hat man gemerkt, dass auch die Mundart eigentlich die Basis ist und dass er wirklich dadurch auch geerdet wird. Also vielen Dank für die tolle Geschichte.
2: Dankeschön, hat mir auch Freude gemacht.
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Ja, schauen Sie alles zusammen.

Als ich so ungefähr 16 war, haben ich zwei Kumpel kennt, der Ginder und der Franz mit seinem VW. 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
0: Grüß Gott. Kommen wir nochmal auf das, was uns so beeindruckt. Hier besonders in Reutlinger Umgebung, das ist der Albtrauf. Und dieser Albtrauf besteht aus mehreren herausragenden Hügeln. Und neben der Achalm ist das für mich ganz besonders der Dettinger Hausberg. Ich schwätze mal so aus, wie mir sage, das ist das Kaiferbiele. Ich kann es langsam schwätzen, es nützt wohl nichts. Ihr auch sehr lang braucht, bevor ich draufgekommen bin, was das heißt. Kaiferbiele. Das heißt, wenn man es langsam hochdeutsch schwätzt, ist gemeint ein Kalverbühl. Nicht verwandt mit der Stadt Kalf, sondern das ist ein verschliffenes Kalvarien. Kalvarienberg. Und tatsächlich ist auf diesem Kegel mal eine Wallfahrtskirche gestanden. Und tatsächlich schreibt bereits ein Albführer von 1903, Kalverbühl, Kalvarienberg, einem Basaltdufthügel, der einst eine Kapelle trug. Also tatsächlich, wir brauchen bei sich keine Funde machen im Boden, sondern der Begriff bewahrt diese Geschichte auf, zeugt von dieser Geschichte.

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0: Grüß Gott, herzlich willkommen zur Schwäbischen Sprechstunde mit Wilhelm König. Es geht so viel schöner wieder. Die sind weggegangen oder gegangen weg. Man kann es nicht heben. Man kann vielleicht nur nachtrauern. Man kann es aber am besten schwätzen. Also ein Wort ist die Werbe. Nehmen wir mal an, die Wiese ist gemäht, von Hand, mit der Säge, so wie von früher her. Dann geht es am Mat. Das aufgehäufte Gras, damit es rasch und gleichmäßig trocknet, muss man es verstreuen, auseinanderschütteln oder werben. Im großen Fischer heißt es worben. Und der Worb ist der Griff am Sensenstiel. Wir bleiben beim Werber. Und das tut man mit der Gabel, mit dem Brecher oder auch mit dem Worb. Und so große unförmige Schuhe sagt man auch Werber, wir. Du, deine Werberrufzeit, mach Platz. Das Wort ist sehr alt, Mittelhochdeutsch wie Althochdeutsch, Worb, der Sichelgriff. Wieder ein Beispiel, dass wir im Schwäbischen eben richtig liegen. Und unser Dialekt, das eigentliche Sprachgedächtnis ist.

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Mein lieber Freund, die Elfriede hat doch ihren runden Geburtstag gehabt. Klar, dass der gefeiert wird ist. Bei meinem damals war es nicht klar. Aber wenn es meine Elfriede selber betrifft, ist ja alles ganz anders. Man hat daheim gefeiert, weil es in der Wirtschaft ja zu teuer gewesen wäre. Meiner Meinung nach, die ja bei uns dahin nicht gefragt ist, war es noch teurer, wie wenn wir in der Wirtschaft gewesen wären. Stell dir vor, meine Elfriede hat ungefähr 30 Personen eingeladen gehabt. Lauter Leute, mit denen sie besonders gut auskommt. Das heißt also, wo ihre halt untersche schwätzet. Immerhin hat sie 30 Leute zusammengebracht. Ich habe die ja auch vorgeschlagen gehabt, aber nachdem du ab und zu deine Ansicht durchblicken lässt, bist du mit überwältigender Mehrheit von ihr abgelehnt worden. Mach dir nichts draus. Du bist und bleibst trotzdem mein bester Freund. Jetzt muss ich dir erzählen, was mein Elfriede alles telefonisch beim Getränkehändler bestellt hat. 30 Flaschen Rotwein. Als ob jedes eine Flasche trinken würde. 25 Flaschen Weißwein. Lieblich. Und 25 Flaschen Trocken. 20 Flaschen Sekt. Als Sektempfang und auch für nachts noch zum Anstoßen. 5 Flaschen Sherry. Als Aperitif. 2 Ständer dunkles Weizenbier und 2 Ständer helles Weizenbier. Dazu 2 Ständer Pilz und 2 Ständer Export. 5 Ständer saurer Sprudel und 20 Flaschen Orangensaft. Ich bin 8-mal gefahren, bis ich alles in Küche, Kühlschrank und im Keller verstaut getan. Dann bin ich mit ihr in den Supermarkt gefahren und habe sage und schreibe 6 Einkaufswägel ans Auto geschleppt mit der Elfriede im Kielwasser. 30 Becherle Schlagsahne. Ich hab's kommen sehen. Die Elfriede hat 4 Torte, 4 Obstkuchen und 3 gerührte Kuchenbacher für mittags. Dann hat sie etwa ein halbe Zentner Fleisch für eine Gulaschsuppe geschnitten, die später in der Nacht serviert wird und einen halben Tag noch in unsere größte Töpf gekocht hat. Fürs Abendessen sind von unserem Metzger 5 große Aufschnittplatten, 5 Platten mit kaltem Braten, 2 Lachsplatten, 2 Platten mit Forellenfilet und 2 riesengroße Käsebretter geliefert worden. Da sie für alle Fälle nur 3 Laib Leberkäse in den Backofen geschoben hat und noch ungefähr 20 Liter Lauchcremesuppe gekocht hat, habe ich nämlich verhindern können, weil sie schon allergisch war, wenn ich überhaupt das Maul aufgemacht habe. Das war ein teures Schweigen. Dass von den 30 geladenen Gästen an der Elfriede am Ehrentag plus 22 gekommen sind, war die eine Hälfte von der Katastrophe. Die andere Hälfte waren die Geschenke. Weil jeder gewusst hat, wie gern meine Elfriede mit ihren 2,5 Zentner Lebengewicht vor einem Essen sitzt, haben 15 von deinen 22 Gästen etwas zum Essen mitgebracht. 3 Geschenkkörbe mit Essen, 8 Wurststreus, das waren so auftrottete Wursthälften als Biedermeierstraußbunde, und 4 Torten mit der Jahreszahl vom Geburtstag.

drauf. Meine Bube hat sich zuerst gefreut, dass ich mal so richtig neihauen können, aber schon nach dem Kaffee schien ich von der vielen Sahne und Buttercreme schlecht gewesen. Natürlich habe ich gewusst, wenn ich jetzt zu meiner Elfriede gesagt hätte, sich, ich habe es ja vorausgesehen, dass sie mir noch so eine ganze Schwarzwälder dort ins Gesicht gedruckt hätte, aber ich glaube, sie hat mir es auch so gesehen. Obwohl die Letzte noch nachts am 3 Gulaschsuppe gegessen haben und mir alle, wo sie gegangen sind, noch Pappteller voll Kuchen, Torte und Wurst mitgegeben haben, sind immer noch Unmengen auf dem Schlachtfeld am kalten Buffet gelegen. Die Elfriede hat in der Nacht noch einen Kreislaufzusammenbruch gekriegt, angeblich von der Aufregung, aber ich glaube doch, dass zumindest ein kleiner Zusammenhang mit ihrem vollen Magen und mit dem Alkohol bestanden hat. Nachdem es nun mal mit Kreislauftropfen und ohne Krankenwagen abgegangen ist, haben wir uns noch am Morgen nach dem denkwürdigen Tag dran gemacht, die Reste zum Versorgen. Mein lieber Freund, obwohl wir unseren Kühlschrank, die Gefriertruhe und der Gefrierschrank bis zum letzten Ritzle vollgestopft haben und obwohl wir bereits wieder zum Frühstück, Mittagessen und zum Vesper Unmengen von Kuchen, Torte und Wurst in uns reingeschoben haben, steht unten im Keller nur ein ganz Regal voll mit Sachen, wo man tapfert essen sollte. Ich hätte ja gern eingeladen, aber meine Elfriede hat absolute häusliche Stille angeordnet und liegt im abdunkelten Schlafzimmer mit einer Wäschschüssel im Arm und einer Kanne Kamillentee auf dem Nachttischle. Meine zwei Buben und ich schleichen auf Zehenspitze durchs Haus und essen der Elfriede ihr Obst aus dem Geschenkkorb, weil mir einfach keine Wurst und keine Kuchen mehr sehr kennen. Mein lieber Freund, wenn sich meine Elfriede wieder erholt hat, dann kommst und meine Bube ladet ihren Kumpel ein, dann machen wir ein Festessen miteinander, weil doch meine Elfriede schon vor ihrem Geburtstag gesagt hat, dass mir jetzt dringend unsere Gefrierschränk abdauern soll. Es grüßt dich ganz herzlich, dein geburtstagsessensgestresster Freund Eugen Emberle.

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0: Chaloux.
1: Angst.
0: Noé, Chaloux.
1: So.
2: Noé, Angst.
0: Noé. Übrigens, das ist schon ein Missverständnis, ich habe was falsch verstanden. Ich habe mich vor ein paar Tagen angerufen und gefragt, wie soll man dich denn ankündigen? Dann habe ich gesagt, ist eigentlich egal, kann eigentlich sagen, was er will. Also vielleicht, aber, also Prophet oder was? Was, Prophet? Ja, ich habe eigentlich gesagt, also die Telefonverbindung war so schlecht. Ich habe gesagt, alles, bloß nicht Prolet. Und das ist halt draus geworden, gell?
3: Ja, weißt du. Und ich denke, du kommst mit zum Moment rein.

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0: Ebbes muss der Mensch ja schließlich sein.
1: 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Schalu!
2: 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Grüß Gott, jetzt haben wir so viel vom Essen geschwätzt. Was es alles für Speisen, speziell im Schwäbischen und auf Schwäbisch gibt. Aber was ist, wenn man gar nichts davon kriegt? Wenn man nur zuschauen muss, wie die anderen essen und satt werden und genießen. Da gibt's einen Begriff, ein ganz altes Wort, fast im Abgehen, dann müssen wir Schnarrmauler. Oder alle diejenigen, die andere zugucken müssen beim Essen und selber nichts kriegen, die müssen Schnarrmauler. Das ist ein äußerst kompliziert zusammengesetztes Wort. Das Maulen ist klar, vom Maulen. Maulen heißt auch schimpfen, aber hier ist gemeint ein Maul, das den Mund bewegen. Und das Schnarren, das ist, kann man vielleicht vergleichen mit dem Magenknurren. Aber auch man muss an die, darf auch an die Enten denken, an die Äder, die schnarren, die ein Geschnatter haben mit ihren Schnäbeln. Also sie schnarren ja mit leeren Schnäbeln. Und so der Zuschauer, der nichts kriegt zum Essen, aber die andere genießt, der muss auch zugucken und schnarrmaulen.

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1: Das Beste von Willi Reichert. Platzangst. Der Schwabe ist gewiss nicht ungesellig, dennoch sitzt er in der Wirtschaft gern allein am Tisch. 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Deshalb jammert die Alice, die Kellnerin vom Öxle, zum Wirt: Heidenei, da kommen 5 Stugerter und mir hin halt bloß 4 Tische.

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Im Markusli sei Pommes frites Schächtelin untergefallen. Der Andreas hat mir einen Spritzer Cola über die Horn unterlassen, wo er seine Dose aufgemacht hat, und Elfriede hat sich bloß mit Currysauce vertrillt, grad wo sie ihr erstes Fischbrägele eidunket hat. Sie ist wohl nach dem Essen umgegangen in das Lokal und hat mit Seif und Wasser probiert, ob sie den Fleck rauskriegt, aber sie hat ihr beste weiße Seidenbluse angehört und danach hat es bloß noch minder ausgesehen. Jetzt schlammes Blechli. Kommt sie mit verheilten Augen aus dem Lokal raus und hat schon wieder Zeugs zum Essen in die Hände. Für sich ein Häuser Apfeltasch und für den Junge jedem nochmal Pommes frites. Mir hat sie nichts gebracht, weil ich ja fahren muss, hat sie gesagt. Ich mein, ich hätte gern nochmal 5 Minuten gewartet. Aber jetzt bin ich halt auch nicht gefahren und Elfriede hat ihr Schächtele mit dem Nachtisch aufgemacht. Und weil sie ja nie genug kriegt, hat sie voller Gier in die Häuser Apfeltasch reinbissen. Ich mein, da ist ja nicht umsonst Häus drauf gestanden. Nö, mein Elfriede hat fast das halbe Stückle reingeschoben. Jetzt hat sie das Maul aufgesperrt wie ein Fisch auf dem Trockenen. Dann hat sie gefaucht und zischt, da man gemalt hat, sogar alter Dampflok neben ihm. Im Heim hat sie noch nicht mehr viel geschwätzt, weil sie immer bloß die Zunge rausgehängt hat wie ein Hund, wenn man das Essen anhebt. Bloß so viel hat sie rausgebracht, dass jetzt das letzte Mal gewesen wäre, dass sie in so einem Lokal war. Mein lieber Freund, ich kann die Frau verstanden. Ich habe nämlich auch schon wieder Hunger und deshalb gehe ich jetzt runter zu meiner Elfriede. Die hockt nämlich vor dem Kühlschrank und schlutzt Eiswürfel. Es grüßt dich ganz herzlich, dein gern daheim essender Freund, Eugen Emberle.

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1: Weil so nicht lassen könntest, Berta. Es muss alles im Fluss bleiben, verstehst du?
0: Nein, weil weißt, ich kann mir eigentlich ganz gut leiden.
1: Ja, aber du bist die Einzige.

0: so bleiben, wie ich bin.
1: Ja, halt. Berta, ich habe mich halt umentschieden. Weil ich habe überlegt, vielleicht hätte ich den noch nicht mehr kennen.
0: Ja, und ich mir wohl wirklich auch nicht. Stell dir das einmal vor.
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0: Außerdem ist egal.
2: Ja, scheißegal.
0: Egal.

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1: Herzlich willkommen zu einer weiteren Sendung von Mundart Radio stellt vor. Heute möchte ich der Gunnar Golinski und seine Band vorstellen. Troffen alle in einem Café Brickle-Brit in Walheim.
2: Hallo Gunnar, schön, dass ich heute Abend mal bei dir sein darf. Lange hat es gedauert, bis ich jetzt endlich mal auftaucht bin. Jetzt hat es doch endlich mal geklappt.
3: Nee, ich bin ganz froh. Ganz toll, dass es heute geklappt hat.
2: Was mich mal wirklich interessiert, ist so ein bisschen über dein Leben. Wie bist du überhaupt zum Schwäbischen gekommen?
3: Das ist wirklich eine sehr gute Frage. Ja. Also im Grundsatz, ich habe natürlich wie alle anderen in meiner Jugend und Sturm- und Drängzeit alles hübsch auf Englisch gemacht. Natürlich gecovert. Und irgendwann kam der Zeitpunkt, wo das Covern eigentlich nicht mit dem entsprochen hat, was mir vorschwebt. Ich wollte eigene Songs machen und eigene Dinge zum Ausdruck bringen. Und habe dann das Ganze versucht in Hochdeutsch. Hat sich nicht schlecht angehört, aber im Laufe des Texten und des Komponierens ist mir halt aufgefallen, es gibt so viele Wörter im Hochdeutschen nicht, die ich eigentlich bräuchte. Wie soll ich sagen? Also es ist einfach das natürliche Bedürfnis, sich so auszudrücken, wie man redet, wie man schwätzt auf Schwäbisch. Und also wenn man wirklich, ich sage jetzt mal, nicht bloß Tralala-Musik machen möchte, wo immer sich wiederholt, sondern wenn man Aussage treffen will, dann ist es unglaublich wichtig, dass man sich in der Form ausdrückt, wie man denkt und wie man lebt. Und dann kam eigentlich nur noch Schwäbisch in Betracht. Und das war am Anfang auch nicht so einfach. Ja, weil man muss sich trauen, viele Dinge einfach einmal zu sagen. Ja, so wie man es eigentlich denkt. Und so wie heute Abend sicher auch unser Publikum schwätzt, ja, klingt ein bisschen ungewöhnlich. Und immer alles ist auch klar, das brauche ich dir gar nicht erzählen. Österreicher, Tiroler, Schweizer, Bayern machen uns das seit Jahrzehnten vor, sehr erfolgreich, dass das funktioniert. Und ich denke, es ist längst an der Zeit, dass man wieder schwäbischer, bodenständiger Rock und Rockblues hat. Wir haben ja schon tolle Bands gehabt, ich will das ja gar nicht wiederholen, kennen die alle. Und ja, damit zu vergleichen, das möchte ich jetzt gar nicht machen, aber es ist einfach eine andere Form dessen, was wir tun. Ja, und Schwäbisch ist einfach Kult, so sage ich es mal. Mhm. Ganz einfach.
2: Ja, wir Schwaben sind eigentlich die Einzigen, die mit ihrer Sprache wirklich Probleme haben, finde ich. Gell?
3: Es ist besser geworden. Es ist besser geworden, wobei es kommt drauf an, ich merke es auch jetzt, wo wir spielen und spielen dürfen. Schwäbisch wird immer noch gern in die Ecke des Nicht-Intellektuellen gestellt. Das liegt sicherlich auch manchmal darum, dass der Schwab rudimentär, das klingt jetzt ein bisschen hochdeutsch, soll es auch gemeint sein, jetzt schwätzen wir einfach mal ein bisschen anders noch, gern in die Ecke Spätzle und Soße drängt wird. Ja, manche Schwaben stellen sich auch gern so dar, ist auch ganz erfolgreich manchmal. Aber der Schwab ist mehr wie Spätzle und Soße. Und der Schwab ist nicht bloß immer lustig. Der Schwab ist auch mal traurig. Er hat auch Probleme. Er hat ein Leben wie jeder andere in Deutschland oder auf dem Planet. Und das ist nicht immer zum Lachen. Obwohl der Schwab selber natürlich brutal lustige Natur ist, einen schwarzen Humor hat. Und der kommt bei uns bei Gott auch nicht so kurz, kann man nicht sagen. Aber wir versuchen einfach, der Schwabe abzubilden, wie er ist. Mit Elle, Macke und Ecke und Kante. Und aber auch mit seiner absolut positiven Seite. Und eben nicht bloß reduziert auf Spätzle und sowas. Und ich mache mir gern über mich lustig und alles ist tralala. Das wird dem Schwabe nicht gerecht. Mhm. Und das den anderen Mundartleuten auch nicht. Ich weiß gar nicht, warum das der Schwabe so lange mit sich hat machen lassen. Aber es gibt ja genügend andere, so auch unser Band, die das versucht eben anders zu machen. Und ich muss sagen, bei den Leuten kommt es auch. Sie fühlen sich verstanden und sie verstehen, was wir da machen. Und das muss bei Gott nicht immer bloß schunkel und ich bin lustig und toll sein, sondern wir beschäftigen uns wirklich mit dem, was im Leben von einem Schwab halt auch passiert. Gell? Mhm. Ist so. Ja. Mhm. Macht Spaß.
2: Ja, es gibt immer wieder gerade Bands, die so in die Richtung dann langsam kommen. Das macht auch Spaß, dann wirklich zu sehen und zu hören, was da alles so geht.
3: Wir haben ja klasse Kollegen mittlerweile. Ja. Als Einzige, und da bin ich sehr dankbar für dein Engagement in jeder Hinsicht, das kann man nicht oft genug wiederholen, ist einfach, dass auch die, ich sag mal, große Medien das mal realisieren müssen, dass der Mainstream zwar eine tolle Geschichte ist, aber im Publikum das Zuhören nicht immer gerecht wird. Also ich will jetzt keine Namen nennen, aber wir wissen alle, von welchen Sender wir da reden. Ich finde es auch super, wenn Kulturschaffende, wie soll ich sagen, du tust in Baden-Württemberg als Schwabe manchmal in bestimmte Lokalitäten, wo Kulturschaffende am Werk sind, manchmal schwer. Schwäbisch was? Schwäbisch Gott bei uns nicht. Ich habe das auch in einem Song verarbeitet, da sage ich ein bisschen, ja, klingonisch und elbisch gehen immer, aber schwäbisch ist ganz schwierig. Das sind Dinge, die mir einfach nicht verstanden und auch nicht verstanden wollen. Und Kultur heißt ja einfach einmal, die beginnt ja schon mal bei uns im Ländle, oder? Und die Schwaben als solche haben ja wirklich was zu sagen. Wir haben Dichter und Denker, wir haben Künstler, wir haben Musiker, wir haben Erfinder, wir haben so viel Potenzial. Und ich sehe einfach nicht ein, dass man, ich mag Englisch wirklich und viele andere Sprachen auch. Aber ich bin mir ganz sicher, unsere Generation, 50%, versteht überhaupt nicht, was derjenige in Englisch da singt.
2: Mindestens.
3: Ich habe es jetzt vorsichtig und positiv ausgedrückt. Und sind einfach ganz froh, wenn sie einfach in ihrem Dialekt, in ihrer Denkstruktur, selbst weg vom Hochdeutsch, damit konfrontiert werden mit ihrer Lebenswirklichkeit. Und das versuchen wir einfach der Medien auch klar zu machen. Leute, seid doch vor uns da. Ja? Weil wir hören euch jeden Tag und wir wollen einfach Vielfalt. Und zur Vielfalt gehört bei Gott Dialekt.
2: Mhm. Ja? Ja.
3: Also beim Herrn Gabalier macht sich keiner Gedanken, ob der Dialekt singt oder nicht. Ich finde es alle klasse, ist ja ein toller Musiker. Aber der Dad in seinem Heimatland nie immer auf die Idee kommen, zu sagen, du, also wenn du im Dialekt singst, dann spielst du frei bei uns nicht. Mhm. Weil unsere Kunden, unser Publikum, die wollen Englisch. Mhm. Oder ja, so ein Quatsch. Mhm. Das werden manche Redakteure noch lernen, da bin ich ganz sicher. Und wir tun eine Menge dafür und machen uns auch nicht immer wirklich beliebt. Aber wir setzen uns wirklich ein. Ganz nach dem Motto, ja, unser Ministerpräsident macht es davor. Mit unglaublich tolle Aktionen und Grundalemann ist wieder in der Schule. Mein Gott, es wird höchste Zeit. Ich komme doch auch noch aus der Altersstruktur, wo der Lehrer gesagt hat, Mensch, jetzt schwätzt doch mal Hochdeutsch. Dein Diktat, Katastrophe, wenn du Schwäbisch machst. Das können wir alle nicht mehr hören. Und ich meine, wenn man sich in der Schule mal mit Alemannen beschäftigen würde, dann würden die meisten begreifen, dass Alemannen eine der ersten Demokratien waren. Überhaupt. Vor unglaublich langer Zeit. Da gibt es nichts zu verstecken. In keiner Weise. Nein, ich bin, wie soll ich sagen, das ist kein nationales Gefühl. Überhaupt nicht. Es ist die Wurzel, aus der ich komme. Also mein Bruder zum Beispiel, wenn ich den kurz mal zitieren darf, 5 Jahre älter wie ich, lebt seit 40 Jahren in Paris, spricht perfekt Französisch, ich bin neben drum, der träumt noch in Schwäbisch. Mhm. Es ist seine Wurzel. Und je älter man wird, desto mehr begreift man das, wie wichtig das ist. Ich habe früher mit 30, 35 immer gesagt, wenn ich so Hannover gekommen bin, mein Gott, wäre nur da aufgewachsen, die verstanden, wollen da alle, wenn du das kennst. Und ich bin immer belächelt worden. Ja. Heute weiß ich, es ist ein Geschenk. Es ist ein Geschenk, dass wir so sind, wie wir sind. Und es muss ja nicht jedem gefallen, um Gottes Willen. Darum geht es gar nicht. Aber ich finde einfach, Dialekt ist so eine unglaubliche Vielfalt. Also natürlich nicht nur Schwäbisch, bei Gott nicht. Bayerisch, Hessisch, das ist einfach Ausdruck von einer Zugehörigkeit, von Lebensqualität, von Denkstrukturen. Ja, was soll ich sagen? Schwäbisch ist Kult.
2: Mhm. Jetzt bin ich halt auf der heutigen Abend gespannt. Was erwartet uns da?
3: Schwäbisch vom Feinsten. Okay. Also mir sagt immer so ein bisschen schnäppisch Unterhaltung mit Niveau. Heißt, es ist wirklich ein bunter Abend. Bunt meine ich jetzt im Sinne der Themen. Also wir haben viel zum Lachen bei Gott. Über uns natürlich auch, über die Eigenheiten der Schwaben, die manchmal durchaus auch etwas abgedreht sind und nicht bloß für Nichtschwaben nicht verständlich. Da gibt es schon ein paar verrückte Gestalten. Da machen wir uns auch ein bisschen lustig, aber wir kennen natürlich schon auch ein Thema, die, ich sage mal, der heutige Schwabe, egal in welcher Altersstruktur, beschäftigt. Ob das jetzt unsere Wohnsituation in Stuttgart oder in anderen Großstädten ist, ob das die Auswirkungen der modernen Medien in unserer Gesellschaft sind, ob das die Schere, die sich mit Hochverdiener und Niedriglöhner beschäftigt. Mir geht schon auch in Themenbereiche, die einfach dich und mich beschäftigen jeden Tag, auf eine Art und Weise, wie der Schwabe halt drüber denkt. Also einmal, wie ich drüber denke. Ich gebe sehr viel auch von mir preis. Das ist nicht immer so einfach gewesen. Mittlerweile mache ich es gern, weil ich der festen Überzeugung bin, wenn man Meinung hat, dann sollte man sie sagen. Und das meine ich sozial wie politisch. Das meine ich natürlich auch menschlich. Und ich weiß, dass es ganz viele Leute so gibt, die einfach, ja, darauf erpicht sind, dass man Position einnimmt und das tun wir. In aller Couleur, in jeder Art und Weise, ohne jemand irgendwie einen Spiegel vorhalten zu wollen, aber einfach uns mit dem beschäftigen, was jeden Tag auf der Straße passiert. Mhm. Und das packen wir in Lieder. Natürlich auch aus den letzten 30, 40 Jahren von mir einige Geschichten dabei. Ganz klar, untrennbar. Aber das bin ja nicht bloß ich, sondern was ich hier mache, ist schon auch stellvertretend für viele Leute, die ich kennengelernt habe in meinem Leben, die heute Abend auch wieder kennenlernen. Danach gibt es meistens irgendein Viertel oder sonst was, wo man sich austauscht. Und dann stellt man fest, mein Gott, wir sind doch ziemlich nah an dem, was passiert. Mhm. Und ich glaube, die Leute, die spüren das und das macht uns halt auch irrsinnig viel Spaß, dann die Message rüberzubringen und zu sehen, wir sind irgendwo alle gleich strukturiert und wollen einfach einen schönen Abend angenehm und anständig und ja, ich muss sagen, natürlich auch mit druckvoller Musik. Hm. Wir kommen aus dem Rock'n'Roll von der Sozialisation, also für uns sind die 60er, die 70er natürlich maßgebend, ja, und so spielen wir halt auch. Manche ist ein bisschen zu laut, manche immer noch zu leise und es ist keine Altersfrage, aber die Generation 40 plus, die weiß schon noch, wie Rockmusik klingt. Und das macht Spaß. Und wir kriegen den Haufen Junge dazu. Immer mehr. Also nichts gegen Hip-Hop oder dergleichen, aber sie merken, da geht was anderes. Mhm. Also wir identifizieren uns wirklich mit dem, was wir denken. Mhm. Du wirst hören.
2: Ich bin echt gespannt.
3: Bin ich sicher.
2: Nee? Auf heute Abend.
3: Wir werden dich begeistern.
2: Das hoffe ich, ja.
3: Doch, auf jeden Fall. Natürlich.
2: Und ich freue mich auf alle Fälle auf einen tollen Abend.
3: Vielen Dank.
2: Aber was natürlich schön war, was du gerade gesagt hast, ist, dass du immer mehr junge Leute erwischt.
3: Ja.
2: Und kriegst, das ist ja eigentlich auch meine Intention mit dem
3: so
2: Radio,
3: dass
2: man einfach nicht nur 60 plus sozusagen da drin hat, gell, sondern auch wirklich jüngere Leute kriegt.
3: Das ist so. Und deswegen ist es auch wichtig, dass man das versteht, was wir singen. Also kennst du ja auch viele im Mainstream-Bereich oder wie soll man denn sagen, viele, die Musik konsumieren, auch zu Konzerte gehen, da ist wirklich Unterhaltungswert im Vordergrund und manchmal gar nicht so wichtig, was jetzt Inhalte vermittelt wird. Da kommen Late Show andere mit einer ganz anderen Haltung zu uns, die wollen wirklich hören, was wir zu sagen haben. Und das Schöne an der Geschichte ist, nicht bloß die 40, aber auch die 20, 30-Jährigen haben ein Bedürfnis, sich auszudrücken in ihrer Sprache, im Dialekt und sind unglaublich positiv aufgeschlossen, das, was wir machen. Die Musik ist manchmal neu, weil mit ursprünglicher Rockmusik, da haben sie sich noch ein bisschen schwer drauf. Aber sobald die Texte dazu kommen und die Symbiose entsteht, also ja, wir können jetzt wirklich sagen, die Jungen, die jetzt schon da waren bei unseren Live-Konzerten, die sind echt begeistert.
2: Klasse.
3: Und mir auch, dass sie da sind. Also Leute, einfach kommen. So ist das.
2: Vielen Dank.
3: Ich bedanke mich bei dir.
2: Und ich freue mich jetzt auf einen schönen Abend.
3: So machen wir es. Okay. Wir lassen es krachen.
2: Ja.
3: Dankeschön.
0: Und jetzt wünsche ich euch viel Spaß mit Ausschnitt aus dem Programm.

So, und jetzt hätte ich euch noch einen etwas längeren Vers. Mit den Schwabenecho-Versen sind wir durch. Das ist ein Thema, das geht mir schon lange im Kopf rum. Das Schwäbische hat ja sehr viele französische Wörter. Manchmal sind sie über die Zeit hinweg so verballhornt worden, dass man im Grund der französische Ursprung schon gar nicht mehr erkennt. Andere sind noch klar und deutlich wie im Französischen. Manche werden noch benutzt, sind nach wie vor in der Umgangssprache, andere sind vergessen. Aber was ich glaube, erkannt zu haben, meine Großeltern haben noch viel mehr diese schwäbischen, französisch-schwäbischen Worte in ihrer Alltagssprache gehabt, wie das heute der Fall ist. Jeder Schwab kann auch Französisch. Eins, das darfst du mir glauben, ein wenig Französisch kennen alle Schwaber. 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Und es ist wahrlich ein Mordsplaisir. 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Das ist eins, das ist noch so richtig drin. 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

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So schier kann unser schwäbisches Französisch sein. Danke. Muckifuck, das weiß man eh, ist aus Treut und Rieber ein Kaffee. Französisch kommt's von Mocca Faux, also falschem Mocca oder so. Der Schwab ist entspannt, leger, freut sich am Monatsende aufs Neue so leer. Er kehrt auch ganz zur Hotwolle, er liebt halt schon Komödie. Er offeriert, garniert, flaniert, mokiert sich und er resoniert. Und es passiert, dass er auswärts mal logiert und von Haus aus ist er wie von couragiert. Ist der Schwab ein richtig feiner Herr, hat er eine noble Wohnung im Parterre. Was er bei seinem Salär sich leisten kann, da wohnt man nicht im Souterrain. Und er weiß, er hat fürs größere Renommee nicht bloß ein samtes Cannabé. Er hat dazu ein neues Chaiselon und ein nobler Leuchter am Plafond. In seinem Salon, da steht eine Vitrine, erklärt er mit ganz stolzer Miene. Und auf seinem Bett, da liegt ein dickes Plumeau und ein großes Biffel hat er sowieso. Auch ist er ein sehr galanter Kavalier und die Damen, sie sind sein Pläsier. Er promeniert mit ihnen zum Basledo und offeriert ganz leger Bonbon. Mein lieber Scholli, er ist auch noch Gourmet. Schwein schwärmt von feinem Rindshaché. In einer Casserole anbraut das Gemüse blanchiert und als miteinander von der Mamsell serviert. Doch normal sind Schwauber anders drauf, wachsen von daheim aus sparsam auf, die das Portemonnaie nie unnötig malträtieren, gar nie blödsinniges Geld riskieren. Er ist nicht, wird Franzose schick, viel zu gniggert für Modetick. In seiner Montur, aber auch adrett, er braucht nichts von dem Lafayette. Er macht auch mit dem Menü kein Geschieß. Schwäbische Küche schmeckt da so ganz gewiss. Er empfiehlt kein Haute Cuisine, mords grandios. Er empfiehlt auch Spatze mit einer Sauce. Und eins kann ich als Schwabe euch garantieren, es kostet nichts, ein wenig Französisch zum Parlieren. Man wirkt weltgewandt, weißt schon, mondän. Und als hält einen für ungeheuer souverän. Das Frankreich ist auch ganz nah da, man könnte da mal in Urlaub gehen. Doch eins, das weiß ich natürlich auch, der tätet unser Französisch da gar nicht verstanden.

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0: Bene. 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
1: 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Grüß Gott, unser schwäbisches Essen. Also auch hier können wir stolz sein auf die Vielfalt, auf die Besonderheit. Auch hier ist vieles übernommen von dem Italienischen zum Beispiel, aber es ist dem Schwäbischen so verselbstständigt und so mit dem eigenen Geschmack bereichert worden, dass es teilweise auch wieder Vorbild wird für andere. Bekannt ist denn sicher die Maultasche. Jetzt bitte, soll keiner daherkommen, es sei ein Herrgottsbscheißerler oder solche Dinge. Auch hier muss ich einfach sagen, das ist nicht ländlich, das ist irgendwo erfunden. In dem Wort steckt tatsächlich etwas drin, das wir heute nicht mehr nachvollziehen können. Mit Maul, das könnte der Mund sein, und Dash, Tasch, könnte die Tasche sein. Aber auch das ist falsch. Wir wissen, ob es Maul ist, denn ein Maultasch ist ein Schlag aufs Maul, ins Gesicht. Und hier bei Maul unterscheiden wir auch nicht von Tier und Menschen. Aber einst hieß es, wie im Alemannischen vor der Lautverschiebung, Mul. Und dann wurde es zu Maul. Also man muss vorsichtig sein. Es ist nicht zu klären, wie es zusammenhängt. Es gibt eine Gräfin Maultasch in Südtirol. Ob die damit zusammenhängt, wissen wir etwa. Also freuen wir uns an den Maultaschen, ob geschmelzt oder in der Brier. Aber beim Begriff seien wir vorsichtig. Wünschen uns lieber einen guten Appetit.

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1: Ja, jetzt kommt als nächstes was ganz anderes. Ihr wisst ja alle, was ein Talking Blues ist. So Bob Dylan hat ja das gemacht und hat es der Wader auf Deutsch gemacht. Und ich habe jetzt so die schwäbische Version davon erfunden. Das ist aber kein Talking Blues, sondern ein Schwätzlied. Deswegen ist es auch schwäbisch. Ist auch kein Blues, sondern das ist halt, man spielt was auf der Gitarre und erzählt irgendwas dazu. Das Lied, was sie da gemacht haben, was sie da erzählt, das handelt von auch was ganz Alltäglichem. Das beschreibt nämlich so den Ablauf von einer Woche, so von Montag bis zum Sonntag, was man da so erlebt, wie es einem da so geht. Und das Lied hat zwei Teile. Der erste ist von Montag bis Donnerstag. Der ist ein bisschen langweilig geworden. Ist auch nicht so interessant gewesen, hab's deshalb auch kurz gemacht. Der zweite Teil geht vom Freitag bis zum Sonntag, logischerweise. Und das ist also dann ausführlich, das Wochenende ist auch für den Schwab unheimlich wichtig. Warum, das verrate ich jetzt noch nicht, das wird dann in dem Lied beschrieben. Schwätzlied, und es heißt die Woche.

Montag, da stinkt's euch immer gleich. Wenn man nämlich trotting, dass man jetzt ganz Woche wieder schaffen kann. Man schafft zwar schon ganz gern bei uns im Ländle, aber halt auch lieber am eigenen Häusle, als für jemand anders der Reichtum zu besorgen. Naja, die Sportberichte vom Wochenende, die halten euch ein bisschen über Wasser. Und wenn man sich's überlegt, 5 Tage, die gehen ja auch schnell wieder rum. Dienstag ist man dann so richtig schön drin im Trott. Und am Mittwoch und am Donnerstag ist es auch nicht viel anders. Man braucht halt ein bisschen Abwechslung. Dann geht man mal zum Kegler, zum Kaderspieler oder ins Jugendhaus. Donnerstags kann man sich dann der Fernsehkrimi angucken oder sich die neueste Illustrierte kaufen und sich an die Sensationsmeldungen aufgeilen. Und der Mülleimer, den muss man auch noch ausstellen am Donnerstag.

Freitag ist dann endlich ganz, ganz anders. Endlich der letzte Tag im Geschäft und man kann kaum erwarten, bis Feierabend ist. Dann schnell der Lotterschein verbracht und der Müllräumer wieder neigestellt. Und dann geschwind die Verwandte angerufen, die man am Sonntag besuchen gegangen will, damit ihr auch noch was einkaufen könnt. Denn jedes Mal ist denen so peinlich, wenn man danach kommt und sie können einem nichts Gescheites anbieten. Und so kann man doch dann auch wieder nicht sein. Der Samstag ist der allerwichtigste Tag für den Schwab. Nicht, weil das Wochenende anfängt, nein, am Samstag wird erst richtig geschafft. Die eine, die werkelt am Häusle und die andere, die werkelt am Auto. Und wer kein Häusle und kein Auto hat, der putzt das Fahrrad. Das Allerwichtigste darf natürlich auch nicht vergessen werden am Samstag, das ist nämlich

genau eingehalten, aber das Treppenhaus muss putzt sein, sonst gibt es den größten Krach mit dem Vermieter, wenn jetzt sogar fristlose Kündigung. Man sagt ja sogar, dass die 7 Schwaber ja eigentlich 8 gewesen sind, aber wo sie dann losziehen wollten, hat der eine niemand gefunden, der so lange keine Woche machen hat, dann hat er halt daheim bleiben müssen. Man muss sich auch immer arg beeilen, so ein Samstag ist arg kurz und bis zum Rudi Carell will man ja fertig sein. Als wenn es auch mir gegangen wäre, so 3 Samstiche in der Woche, das wäre das Richtige. Am Sonntag, da hält man sich natürlich an die Feiertagsruhe. Oder man schafft etwas, das der Nachbar nicht gerade sieht, zum Beispiel der Keller neu streichen. Nachmittags macht man dann seine Psyche, man geht zum Kaffee nach, bleibt aber meistens bis zum Vesper hocken, dass sich's orientiert hat. Abends ist man dann müde, man geht bald ins Bett, muss am nächsten Tag wieder raus, man ärgert sich über das kurze Wochenende und sowas blöds. Nächste Woche gibt's schon wieder keinen Feiertag.

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Denk ich da drüber nach, dann wird mir's gleich voll schlecht und es ist nicht

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Das waren die Meldungen vom Samstagabend. Aus Stuttgart nun die Kater-Vorhersage für Sonntag, den...

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0: Zwiebeln braucht man nicht so.
1: Halt mal. Also da braucht man unbedingt Zwiebeln.
2: Also die Mary tut keine nein.
3: Also das polarisiert jeden Abend unglaublich. Die lassen wir weg, die Strophe.
2: Ja, lassen wir sie weg. Ja.
3: Lassen wir weg.
2: Also gut.
0: Aber jetzt eine gescheite Fleischbrühe.

Wünsche jetzt auch ein Leberkäse, wirklich.

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